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jemand, der den Österreichern sagt, wie sie in Wahrheit sind, nämlich unerträglich und ein Volk voller Kleinheit und widerwärtiger Eigenschaften. 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
3: Hallo und herzlich willkommen zum heutigen Kulturkalender. Es folgen ein paar Veranstaltungstipps aus der Region. Am Mikrofon begrüßt Sie Yannick Rijal. Heute ist in der Galerie Kunst und Kultur im Brauhof in Scharnstein eine Vernissage. Die Ausstellung Bunt gemischt wird um 19 Uhr eröffnet. Eine vielfältige Gruppe von Künstlerinnen und Künstlern präsentiert ihre Arbeiten in den denkmalgeschützten Räumen der Galerie. Die Ausstellung zeigt eine abwechslungsreiche Werkschau mit Öl- und Acrylgemälden, Installationen, Tonarbeiten und viele andere künstlerische Techniken. Geöffnet ist die Ausstellung diese Woche bis Sonntag von 14 bis 18 Uhr und an noch mehreren Wochenenden bis Mitte Juli. Die Vernissage der Ausstellung Bunt gemischt ist heute um 19 Uhr in der Galerie im Brauhof in Scharnstein. Mehr Informationen findet man zum Beispiel auf der Website der Marktgemeinde Scharnstein unter Veranstaltungen. Zum Eröffnungsabend des Musikseminars Bergfolk im Wofallstall gibt es gleich eine musikalische Besonderheit. Um 19.30 Uhr tritt die Austro-Brasil Connection oder auch ABC auf. Der Abend beginnt mit einer Vorstellung der Seminarreferenten, welche gleich ihr Können zeigen werden. Danach übernimmt die Austro-Brasil Connection. Das Ensemble verfolgt das Konzept, Bewährtes neu zusammenzuführen. Es treffen österreichische Melodieinstrumente auf brasilianische Percussion. Alpenländische Polkas treffen auf Samba-Rhythmen, Märsche verschmelzen mit dem brasilianischen Offbeat. Der Auftakt des Musikseminars Bergfolk im Wofallstall in Bad Mitterndorf, heute um 19.30 Uhr. Weitere Informationen sowie zur Anmeldung findet man auf www.eike-forum.at. Eine Lesung ist heute um 20 Uhr in der Bücherei Grünau. Die Autorin Katharina Köller liest aus Wild wuchern. Mehr dazu gibt es jetzt von Moni aus der Bücherei.
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3: 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Hiermit sind wir am Ende des heutigen Kulturkalenders angekommen. Am Mikrofon verabschiedet sich Yannick Rietschall. Im Namen der Redaktion bedanke ich mich fürs Zuhören und ich wünsche noch einen schönen Tag.
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3: Hallo und herzlich willkommen zum heutigen Kulturkalender. Es folgen ein paar Veranstaltungstipps aus der Region. Am Mikrofon begrüßt Sie Yannick Rijal. Heute ist in der Galerie Kunst und Kultur im Brauhof in Scharnstein eine Vernissage. Die Ausstellung Bunt gemischt wird um 19 Uhr eröffnet. Eine vielfältige Gruppe von Künstlerinnen und Künstlern präsentiert ihre Arbeiten in den denkmalgeschützten Räumen der Galerie. Die Ausstellung zeigt eine abwechslungsreiche Werkschau mit Öl- und Acrylgemälden, Installationen, Tonarbeiten und viele andere künstlerische Techniken. Geöffnet ist die Ausstellung diese Woche bis Sonntag von 14 bis 18 Uhr und an noch mehreren Wochenenden bis Mitte Juli. Die Vernissage der Ausstellung Bunt gemischt ist heute um 19 Uhr in der Galerie im Brauhof in Scharnstein. Mehr Informationen findet man zum Beispiel auf der Website der Marktgemeinde Scharnstein unter Veranstaltungen. Zum Eröffnungsabend des Musikseminars Bergfolk im Wofallstall gibt es gleich eine musikalische Besonderheit. Um 19.30 Uhr tritt die Austro-Brazil Connection oder auch APC auf. Der Abend beginnt mit einer Vorstellung der Seminarreferenten, welche gleich ihr Können zeigen werden. Danach übernimmt die Austro-Brazil Connection. Das Ensemble verfolgt das Konzept, Bewährtes neu zusammenzuführen. Es treffen österreichische Melodieinstrumente auf brasilianische Percussion. Alpenländische Polkas treffen auf Samba-Rhythmen, Märsche verschmelzen mit dem brasilianischen Offbeat. Der Auftakt des Musikseminars Bergfolk im Wofallstall in Bad Mitterndorf, heute um 19.30 Uhr. Weitere Informationen sowie zur Anmeldung findet man auf www.eike-forum.at. Eine Lesung ist heute um 20 Uhr in der Bücherei Grünau. Die Autorin Katharina Köller liest aus Wild wuchern. Mehr dazu gibt es jetzt von Moni aus der Bücherei.
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3: 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Hiermit sind wir am Ende des heutigen Kulturkalenders angekommen. Am Mikrofon verabschiedet sich Yannick Rietschall. Im Namen der Redaktion bedanke ich mich fürs Zuhören und ich wünsche noch einen schönen Tag.
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3: Hallo und herzlich willkommen zum heutigen Kulturkalender. Es folgen ein paar Veranstaltungstipps aus der Region. Am Mikrofon begrüßt Sie Yannick Rijal. Heute ist in der Galerie Kunst und Kultur im Brauhof in Scharnstein eine Vernissage. Die Ausstellung Bunt gemischt wird um 19 Uhr eröffnet. Eine vielfältige Gruppe von Künstlerinnen und Künstlern präsentiert ihre Arbeiten in den denkmalgeschützten Räumen der Galerie. Die Ausstellung zeigt eine abwechslungsreiche Werkschau mit Öl- und Acrylgemälden, Installationen, Tonarbeiten und viele andere künstlerische Techniken. Geöffnet ist die Ausstellung diese Woche bis Sonntag von 14 bis 18 Uhr und an noch mehreren Wochenenden bis Mitte Juli. Die Vernissage der Ausstellung Bunt gemischt ist heute um 19 Uhr in der Galerie im Brauhof in Scharnstein. Mehr Informationen findet man zum Beispiel auf der Website der Marktgemeinde Scharnstein unter Veranstaltungen. Zum Eröffnungsabend des Musikseminars Bergfolk im Wofallstall gibt es gleich eine musikalische Besonderheit. Um 19.30 Uhr tritt die Austro-Brasil Connection oder auch ABC auf. Der Abend beginnt mit einer Vorstellung der Seminarreferenten, welche gleich ihr Können zeigen werden. Danach übernimmt die Austro-Brasil Connection. Das Ensemble verfolgt das Konzept, Bewährtes neu zusammenzuführen. Es treffen österreichische Melodieinstrumente auf brasilianische Percussion. Alpenländische Polkas treffen auf Samba-Rhythmen, Märsche, verschmelzen mit dem brasilianischen Offbeat.

0: der Auftakt des Musikseminars Bergfolk im Wofallstall in Bad Mitterndorf, heute um 19.30 Uhr. Weitere Informationen sowie zur Anmeldung findet man auf www.eike-forum.at. Eine Lesung ist heute um 20 Uhr in der Bücherei Grünau. Die Autorin Katharina Köller liest aus Wild wuchern. Mehr dazu gibt es jetzt von Moni aus der Bücherei.
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0: 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Hiermit sind wir am Ende des heutigen Kulturkalenders angekommen. Am Mikrofon verabschiedet sich Yannick Rietschall. Im Namen der Redaktion bedanke ich mich fürs Zuhören und ich wünsche noch einen schönen Tag.
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1: Heute, die wahrscheinlich noch in ihrem ursprünglichsten Zustand erhalten gebliebene Holzhütte am Salzbergsteig in Hallstatt.
2: Wir gehen jetzt in Hallstatt vom oberen Weg, von der Kerntragbank, diesen alten Weg, diesen alten Steig Richtung Salzbergweg und kommen hier auch noch bei einer der letzten erhaltenen Holzhütten vorbei. Es ist einfach beeindruckend, wie schön die Farbe von Holz wird, wenn es lange der Sonne ausgesetzt wird und vor allen Dingen, wenn es nicht mit sogenannten Holzschutzmitteln behandelt wird. Schauen wir wirklich einmal genau auf diese Bretter. Zuallererst fällt einmal die Breite auf. Wir haben hier Bretter, die durchaus 40 cm breit sind. Also nicht, wie man jetzt es sieht im Hochbau, das Holz auf möglichst kleine Lamellen von vielleicht 6 oder 8 cm Breite zersägt wird und diese Lamellen dann wieder künstlich zusammengefügt werden. Nein, hier wird das Holz in seiner vollen Breite verwendet. Hier vor uns ein sogenanntes Kernbrett. Man sieht hier in der Mitte noch genau den Verlauf des Kerns. Hier parallel die Flügeläste. Dieser parallele Aststand, also dieser Aststand in gleicher Höhe, ist natürlich ein Indiz auf die Holzart. Es handelt sich hier um eine Tanne. Wäre es eine Fichte, wären die Äste versetzt. Und hier durch die wirklich, ich möchte fast sagen, jahrhundertelange Verwitterung, ist das Holz so ausgewaschen, dass die Äste deutlich erhaben sind. Die Äste liegen bereits gut einen Zentimeter über den ausgewaschenen Grund, weil hier einfach das Astholz härter und widerstandsfähiger ist. Man sieht dieses Braun, das ist das Lignin, dieser Holzinhaltsstoff, der übrig bleibt, wenn die Zellulose ausgewaschen wird. Das ist ein einzigartiges Bild, das nur dann funktionieren kann, wenn man den Baustoff korrekt verarbeitet. Es sind hier solche Details wie diese horizontale Holzleiste am Sockel, die so geschickt schräg unter die vertikalen Bretter eingeschoben ist, dass hier eine natürliche Tropfnase entsteht, dass das Holz hier über sicher, ich schätze, 150 Jahre intakt erhalten wird und mit jedem Jahrzehnt schöner wird. Wenn wir jetzt weitergehen und die Türe dieser Holzhütte ansehen, sehen wir besonders schön geschmiedete Türbänder. Diese Türbänder hängen an sogenannten Stützkegeln. Das Band selbst weist zwei Beschlagsteile mit einem S-Schwung auf. Unverkennbar hier noch die im heißen, glühenden Zustand vom Schmied eingeschlagene Kerben. Diese Beschläge waren natürlich nicht ursprünglich Holzhüttenbeschläge. Die waren ursprünglich für den Innenraum, für Stubentüren gefertigt und wurden aber dann, nachdem sie ausgedient hatten, nicht etwa weggeworfen, sondern einer Zweitverwendung bei der Holzhütte zugeführt. Hier von den Beschlägen sehen wir die verschiedensten Typen der Nägel. Hier einerseits einen noch geschmiedeten Nagel, deutlich erkennbar an seinem großen Kopf und an den vier Schlägen, die seinen Kopf fast pyramidenartig formen. Und hier schon zu erkennen einen geriebten Drahtstift, der schon stark korrodiert ist. Aus dieser Mischverwendung, dass einerseits schon Drahtstifte im Verkehr sind, andererseits noch geschmiedete Nägel wahrscheinlich zweitverwendet werden. Auch das ist wieder ein Indiz auf das 19. Jahrhundert als Entstehungszeit dieser Tür- und Hüttenkonstruktion. In dieser Hütte zur Belichtung ist natürlich auch eine Fensteröffnung eingelassen. Auch das Fenster selbst, ein klassisches Kreuzsprossenfenster, ist es durchaus wert, es näher zu betrachten. Einerseits, wenn wir uns die Zartheit der Friese, also des Rahmens anschauen, wir haben hier eine Friesbreite von vielleicht einem Zoll, also 2,5 Zentimetern. Es ist noch der alte Fenstertypus. Das Fenster besitzt keinen Kittfalz, sondern in den Friesen ist eine Nut eingelassen und in dieser Nut steckt die Glasscheibe. Wenn eine Glasscheibe zu Bruch ging, konnte dieses Fenster geöffnet werden. Hier oben sehen wir die Holznägel. Das Fenster, die Friese sind nicht verleimt. Man konnte die Holznägel mit einem Splintentreiber austreiben, die ganze Konstruktion zerlegen und so wieder eine neue Scheibe einschließen. Und auch hier das Glas, ganz schön hier zu erkennen, die Lufteinschlüsse in Glas. Das ist ein Glas, sicher zu Beginn des 19. Jahrhunderts produziert, wo es einfach noch nicht diese standardisierte Industriequalität des letztlich sehr langweiligen Flottglases gab, sondern noch Zugglas. Möglicherweise hier bin ich mir sogar relativ sicher, dass es sich noch um mundgeblasenes Zylinderglas handelt. Und das sind diese Kleinigkeiten, wenn man mit offenen Augen hier durch den Ort geht. Man entdeckt so viel. Und ich habe immer wieder Angst und Sorge, wie lange es noch dauert, bis das alles verloren ist. Servus! 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

Liebe Zuhörerinnen und Zuhörer von Musik Mosaik, der Radiosendung der Landesmusikschulen Bad Ischl und Bad Gäusern. Ich begrüße Sie heute wieder aus dem Büro der Landesmusikschule Bad Ischl und mir gegenüber sitzt ein junger Mann, mittlerweile kein Unbekannter, auch hier in der Gegend. Leo Geig ist heute mein Gast und er begann seine musikalische Karriere im

0: Oberösterreichischen Landesmusikschulwerk, zwar nicht an der LMS in Bad Ischl, sondern in Ebensee. Aber er war eben einer meiner Schüler und mittlerweile haben wir in den letzten Jahren sehr viele gemeinsame Projekte in den Landesmusikschulen Bad Gäusern und mittlerweile auch in Bad Ischl realisiert und es wird in Zukunft noch einiges in dieser Richtung passieren, speziell nächstes Jahr dann, wenn wir unser 50-jähriges Landesmusikschuljubiläum feiern. Zum Einstieg, ich finde es immer ganz spannend, wenn sich meine Gäste ein bisschen vorstellen, dass man ein Gefühl bekommt, wer sitzt da, was macht er, was treibt ihn um. Und da möchte ich dich zum Einstieg gleich fragen, wie war so dein Beginn? Wie ist das Ganze losgegangen? Was hat dich zur Musik gebracht?
1: Ja, hallo auf meiner Seite. Ich freue mich extrem, dass ich heute da sein darf und mit dir sprechen kann. Und mein Beginn war eigentlich in der musikalischen Früherziehung, die dann über den Flötenunterricht zum Saxonett geführt hat. Und wo ich dann zu dir in den Unterricht gewechselt bin, mit 7 zur Klarinette.
0: Ja, und dazu ist ergänzend vielleicht anzumerken, Saxonett wird nicht jedem ein Begriff sein. Das ist eine Blockflöte quasi mit Klarinettenmundstück. Das ist speziell konzipiert für den ganz frühen Einstieg, wo die Schüler eben noch sehr schmale Finger haben, um die Löcher der Klarinette eben abdecken zu können. Da gibt es dieses Zwischending, Blockflötengriffweise Klarinettenmundstück.

0: Ja, und so hat es geklungen, das Saxonett. Die Entwicklung beim Leo ging dann ganz rasant weiter. Das nächste Instrument war dann die Klarinette in C, ein bisschen ein kleineres Klarinetteninstrument, dann der Wechsel zur B-Klarinette. Es kamen dann alsbald diverse Nebeninstrumente hinzu, Bassklarinette, Altklarinette und ganz wichtig, was den Leo auch jetzt begleitet im Studium, war dann der Beginn der Beschäftigung mit Computer, mit elektronischer Musik, mit den sogenannten neuen Medien. Leo, wie ist das vonstatten gegangen? Was war da deine Initialzündung?
1: Eigentlich warst du meine Initialzündung, weil wir das im Unterricht sehr oft eingebaut haben, Dinge aufzunehmen, zu Aufnahmen dazu zu spielen oder Stücke zu spielen, wo vielleicht eine Elektronikbegleitung dabei ist. Die Startzündung war mein damaliger Direktor, der Frigo Neuböck, der gesagt hat, ja, es wäre vielleicht cool oder es wirkt immer cool, wenn man bei Primaler Musiker auch ja vielleicht sich selbst einbringt oder selbst was schreibt und ich auch in der Zeit viel schon in Richtung Improvisation gemacht habe, auch mit meiner damaligen Klavierlehrerin, mit der Sonja Hofer. Und dann ist das entstanden, dass wir da im Unterricht miteinander ein bisschen gearbeitet haben, wie kann man da eine Elektronikbegleitung machen, vielleicht zu einem Klarinettenstück, das man schreibt. Und das waren so die ersten Berührungspunkte.

0: Wie ist es bei dir dann weitergegangen, Leo?
1: Ich habe dann gewechselt zur ABF. Das ist eine Kooperation zwischen dem Musikschulwerk, dem Musikgymnasium und der Bruckner-Uni, wo man, wenn man im Musikgymnasium ist, einen verkürzten Unterricht hat, auf 5 Jahre gestreckt, dass man dann am Nachmittag zum Beispiel Unikurse besuchen kann, wo man auch dann, wenn man die Aufnahmeprüfung macht, schon bei Professoren an der Universität Unterricht bekommen kann, verschiedene Lehrveranstaltungen schon besuchen kann. Und das war so der weitere Weg, zuerst auf der Klarinette. Komposition ist dann bei mir später dazu gekommen auf der Uni. Und was ein weiterer sehr prägender Schritt war in der Komposition für mich, war das Wellenklänge-Festival in Lunz am See. Die bieten immer Sommerkurse an, wo man eine Woche quasi gezwungen ist, mit der Besetzung, die vor Ort ist, aus allen, die sie angemeldet haben, ein Stück auf die Bühne zu bringen, das man selber erarbeitet und schreibt. Und das ist immer eine sehr intensive Woche, aber eine sehr lehrreiche Woche. Und dort habe ich mich auch weiter mit Elektronik beschäftigt und man lernt dort auch die Schnittstelle zwischen Komposition und Performance wirklich zu verbinden. Es ist wirklich Composer Performer Lab, heißt dieser Kurs. Und dort lernt man wirklich, dass es da eigentlich keine Grenze gibt, weil man auf der Bühne steht und seine eigene Musik präsentiert, die Musik von anderen präsentiert. Und das ist wirklich ein sehr schönes Konzept und war immer eine sehr schöne Woche für mich.
0: Ich habe auch einige so Kompositions-Performer-Workshops damals während meiner Studienzeit auch wirklich erlebt, war eine sehr intensive Zeit. Es ist, war für mich immer ganz, ganz schön, dass es auch noch andere gibt, die das machen. Also man ist da unter Gleichgesinnten und das ist schon sehr wohltuend. Gerade wenn man an einer Musikuniversität studiert, ist man dann doch eher als der Medienkomponist so ein bisschen der bunte Vogel. Hast du die Erfahrung auch schon gemacht?
1: Tatsächlich weniger, weil ich ja Klarinette auch studiere.
0: Ja.
1: Und weil ich dann immer in der Rolle bin, die sozusagen dazu passt. Wenn ich zum Beispiel bei Instrumentalmusik bin, bin ich meistens dort als Klarinettist. Und wenn ich bei Kompositionsabenden bin, bin ich meistens als Komponist dort. Also wenn ich jetzt nur Komposition studieren würde, würde ich wahrscheinlich die Erfahrung öfter machen. Wo man schon vielleicht ein bisschen der bunte Hund ist, wenn man zeitgenössische Musik macht und wirklich präsentiert bei Vortragsabenden, weil das dann manchmal sehr heraussticht, wenn zwischen Klassikern und Romantikern dann auf einmal zeitgenössische Musik auftaucht.
0: Also eben als Klarinettist jetzt, da ist man dann schon der bunte Vogel oder
1: das Hund. Schon, ja.
0: Okay. Naja, und zu dem Thema würde ich sagen, hören wir uns gleich einmal eine aktuelle Komposition von Leo Geig an. Was werden wir als erstes hören?
1: Ja, ich hätte da ein Orchesterstück mitgebracht, das vor kurzem erst uraufgeführt worden ist, und zwar mit dem Titel Pala. Das war ein Auftragswerk für die Musikfreunde Ebensee und es ist ein Orchesterstück für eben Orchester, aber mit der Verbindung auch zur Elektronik. Inhaltlich hört man aus dem Roman von Aldous Huxley, Island, den gleichnamigen Inselstaat namens Pala. Und der beschreibt eine sehr naturverbundene Gesellschaft und die, das ist der utopische Part daran, gleichzeitig die Wissenschaft inkludiert und beides nebeneinander verschmilzt, nämlich die Naturverbundenheit auf der einen Seite und den wissenschaftlichen Fortschritt auf der anderen Seite. Das Stück nimmt aber auch eine tragische Wendung, weil dieser Inselstaat dann von einem benachbarten Militär, von einem Staat, einer Militärdiktatur, übernommen und aufgrund seiner Rohstoffreichheit ausgebeutet wird.

0: Ja, Leo, bevor wir näher auf dein aktuelles Schaffen und deine Kompositionen eingehen, vielleicht noch ein kleiner Schritt zurück, weil es ja für viele unserer Zuhörerinnen und Zuhörer vielleicht interessant ist, die sich auch selbst für einen musikalischen Lebensweg interessieren. Wie war das bei dir dann genau? Also du hast das ABF, die Akademie für Begabten, Förderung besucht und nebenbei geht man ja auch zur Schule. Wie war das bei dir? Du bist ja dann gewechselt ins Stiftergymnasium nach Linz.
1: Genau, und das ist eben eine sehr spezielle Schulform, nämlich das Musikgymnasium, das ist so, also der genaue Begriff ist Oberstufenrealgymnasium für Studierende mit Musik. Und das gibt es eigentlich in jedem Bundesland nur einmal, weil es meistens in der Landeshauptstadt ist und mit der jeweiligen Musikuniversität zusammenarbeitet. Und jetzt im Fall von Linz ist es so, dass es fünfjährig ist und sozusagen die normale Oberstufenzeit von 4 Jahren auf 5 Jahre gestreckt wird und man dann den Nachmittag frei hat für Musikschulunterricht oder dass man Kurse auf der Uni besucht oder einfach für Proben, für sämtliche musikalische Aktivitäten, denen man halt so nachgeht.
0: Also eine tolle Möglichkeit für Musiker, die einfach nebenbei ganz normal die Schule besuchen. Man hat Zeit für die eigenen kreativen Tätigkeiten und eben das notwendige Üben. Ja, und aktuell, Leo, bei dir ist es so, du studierst jetzt was genau?
1: IGB Klarinette und Medienkomposition.
0: Und für unsere Zuhörer, IGB heißt?
1: Instrumental- und Gesangspädagogik. Das ist sozusagen das Studium, das die Voraussetzung ist, um als Musikschullehrerin oder Musikschullehrer zu arbeiten.
0: Ja, und wenn man dich kennt, dann weiß man natürlich, dein Herz schlägt ganz, ganz stark für die Komposition und eben das Erforschen der Klänge und hier in die Tiefe zu gehen und das auch in deinen Werken einfließen zu lassen. Wie muss man sich jetzt als Laie ein Kompositionsstudium, vor allem im Bereich der Medienkomposition, vorstellen?
1: Es funktioniert eigentlich gleich wie ein Musikstudium, das heißt, man hat Einzelunterricht im Hauptfach und statt einem Instrument ist es halt in dem Fall die Komposition. Und man hat die ganzen Nebenfächer, wie zum Beispiel Tonsatz, wo man lernt, wie man jetzt stilgerecht in verschiedenen Epochen schreibt. Man hat Gehörbildung, wo man zum Beispiel Melodiediktate aufschreiben muss oder Gehörtes beschreiben muss. Und das Kompositionsstudium unterscheidet sich dann nur zusätzlich, indem es zum Beispiel in den theoretischen Fächern, die wichtig sind fürs Komponieren, nur ein bisschen tiefer geht als das normale Kompositionsstudium und man dann nur Dinge dabei hat wie Kompositionstechniken, ausgewählte Kapitel der neuen Musik zum Beispiel. Das sind Vorlesungen, die gezielt darauf hinzielen, für Kompositionsstudierende da zu sein, um zu helfen beim Komponieren. Und zum Beispiel in Medienkomposition hat man dann auch noch gezielte Elektronikvorlesungen, wo man alles übers Mischen, über Aufnahme, über elektronische Komposition dann noch auch lernt, je nach Spezialisierung im Studium halt.
0: Stichwort elektronische Komposition, momentan ja in aller Munde und wird uns sicher noch die nächsten Jahre, um nicht zu sagen Jahrzehnte, tiefgreifend beschäftigen, die künstliche Intelligenz. Inwieweit wirkt sich die künstliche Intelligenz auch im Bereich der Medienkomposition aus?
1: Derzeit würde ich sagen, relativ wenig, weil es schon Künstlerinnen gibt, die sich schon lange, bevor jetzt der Hype um gewisse künstliche Intelligenzen ausgebrochen ist, schon mit lernenden Systemen beschäftigt haben und die eingebaut haben als Tools in ihr Schaffen. Und wirklich verändernd für die Medienkomposition, aus meiner Sicht, sind die derzeitigen Entwicklungen noch nicht.
0: Das wundert mich.
1: Ja, also,
0: ich glaube, das wird schon einen ganz großen Impact haben auf das Schaffen der jungen Komponisten.
1: Tatsächlich aus meiner Sicht weniger, weil die experimentelle Musik ja sehr wenig nur gelernt wird von der künstlichen Intelligenz. Weil die künstliche Intelligenz wird derzeit sehr viel gefüttert von Popularmusik, von Unterhaltungsmusik und das kann sie auch relativ gut. Aber wenn man sich zum Beispiel ein bekanntes Tool wie Suno anschaut, das kann keine abstrakten Kompositionen einem liefern, weil es sehr auf Popularmusik trainiert ist und gewisse Anweisungen einfach nicht versteht.
0: Aha, also da bin ich jetzt echt überrascht. Ich glaube, Suno kann das, aber ist klar, die Inhalte, von denen diese KIs lernen, sind sehr stark Popularmusik basiert. Ja.
1: Genau, logisch. Und die experimentelle Musik ist ja eigentlich ein sehr kleiner Teil der elektronischen Musik. Mhm. Und dahingehend bekommen die auch sehr wenig Material, von dem sie gefüttert werden. Es müsste wer gezielt eine KI anlernen, so etwas zu machen.
0: Und das passiert noch nicht oder wenig?
1: Wenig zumindest.
0: Mhm. Aber gibt es Bestrebungen in der Richtung?
1: Es gibt Bestrebungen, künstliche Intelligenzen einzubauen in gewisse Software-Tools, dass gewisse Prozesse einfach von KIs gestützt werden. Das erlebe ich schon, zum Beispiel ein Modul in meinem Modular-Synthesizer, den ich verwende, also mein elektronisches Instrument, nutzt künstliche Intelligenz, aber für einen ganz eingeschränkten Bereich. Das ist nicht so, wie man sich das vorstellen kann mit einem Chatbot, dem man alles hinwerfen kann und er gibt einen Antworten zurück, sondern es wird eingesetzt für einen ganz gezielten Anwendungsbereich und kann auch nur in dem lernen und weiterlernen.
0: Also die Kreativität des Komponisten, der Komponistin ist nach wie vor gefragt und auch nicht ersetzbar.
1: Genau, und das sehen auch wirklich der Großteil aller, die in dem Bereich tätig sind, so und sind da sehr bemüht, wirklich KI gezielt einzusetzen und nicht sich ersetzen zu lassen.
0: Ja, und das wäre das Schöne, gerade im kreativen Bereich, die KI als Kreativität zu nutzen, als Input und nicht den menschlichen Geist, die Inspiration dadurch auffressen zu lassen. Ja, apropos füttern, Leo, welche Musik hörst du gerne oder was inspiriert dich oder was begleitet dich musikalisch durchs Leben?
1: Das ist ein ganz breites Feld, weil ich das nicht so einschränken kann gewisse Stile oder gewisse Musik. Aber was mich ganz viel inspiriert, sind ja elektronische Künstlerinnen, die sehr viel mit Field Recording arbeiten und mit Synthesizern arbeiten. Da gibt es einige, die mich sehr inspirieren.
0: Ja, du hast sicher ein Beispiel für uns parat.
1: Ja, ein Beispiel wäre Helene Fulsinger, eine Künstlerin, die sehr viel mit Modular-Synthesizern arbeitet. Das ist auch das Instrument, das ich verwende für viele Kompositionen von mir. Und sie hat da einen sehr orchestralen Stil mit Modular-Synthesizern, der mir persönlich sehr gut gefällt.
0: Okay, spannend. Da hören wir gleich einmal hinein.

0: Ich habe es ja vorhin schon in der Einleitung angesprochen, du bist ja mittlerweile kein Unbekannter mehr, sowohl in der kreativen Szene in Österreich wie auch hier in der Gegend. Leo, was sind deine aktuellen Projekte? Was verfolgst du zurzeit?
1: Ein ganz aktuelles Projekt ist das Ensemble Synergia, ein Ensemble für zeitgenössische Musik, das ich zusammen mit einer Komponistenkollegin Clara Donat leite und wo wir beide regelmäßig dafür schreiben und auch zum Beispiel mit dem Ensemble bei der Fermate, einem Konzertformat in Linz für Chor und seit diesem Jahr auch Instrumentalmusik aufgetreten sind. Und wir werden auch nächste Woche mit dem Ensemble in Graz bei den Impulse Minute Konzerts, wo verschiedenste Formationen in Galerien in ganz Graz spielen, zwei Werke präsentieren.
0: Ja, sehr spannend. Hast du eine Aufnahme mitgebracht?
1: Ich hätte von der Fermate zwei Aufnahmen. Ein Stück von der Clara Donat namens Orbit, wo die Planetenumlaufbahnen beschrieben werden und sich die Sängerinnen um uns positioniert haben. Der optische Teil fällt natürlich im Radio weg, aber leider. Die Komposition habe ich trotzdem mitgebracht. Und ein Stück von mir, About Society, wo es um Konflikte und Machtgier im täglichen Zusammenleben geht.

0: Du als junger Studierender, quasi ein sich am Puls der Zeit befindlicher, wie siehst du aktuell die Chance, Medienkomposition, überhaupt die kreative Beschäftigung mit Klängen weiterzutragen oder vielleicht sogar in einen etablierten Lehrbetrieb wie das Oberösterreichische Landesmusikschulwerk einzubringen?
1: Das würde sich, glaube ich, ganz einfach machen lassen, indem man Kooperationsprojekte starten würde, die gezielt darauf abzielen, dass man die erreicht, die man sowieso nicht erreicht. Weil mit den Unterrichten im Elektronikbereich, im Kompositionsbereich, erreicht man immer eigentlich nur diejenigen, die sich sowieso schon dafür interessieren oder sowieso schon damit beschäftigen. Und ich glaube, dass sie das sehr viel machen lassen würde, das ganz punktuell einfach in Unterricht einzubringen. Das können einerseits Personen von außen sein oder auch Personen von innen, die das in ihren Unterricht inkludieren, dass man zum Beispiel mal Aufnahmen macht, dass man weiß, wie man sich selbst aufnimmt, wie man zum Beispiel umgeht, wann jetzt auf einmal ein Playback auf der Bühne steht, zu dem man spielen muss und solche Dinge. Das lässt sich ganz einfach in den Unterricht inkludieren und wenn man da sowohl von innen im Unterricht die Impulse setzt, als auch von außen, dass man zum Beispiel an spannenden Projekten teilnimmt, Exkursionen macht, sich Konzerte anschaut oder mit Menschen zusammenarbeitet, die einen größeren Schwerpunkt darauf haben und da wieder neue Aspekte hineinbringen könnten, würde man da, glaube ich, einen sehr interessanten Unterricht gestalten können, wo man das Bestehende um eine weitere Komponente erweitert, die erfahrungsgemäß auf sehr viel Anklang stößt, vor allem bei Jüngeren, die jetzt nur ihr Instrument lernen und dann auch einmal sehen, was alles möglich ist in der elektronischen Welt.
0: Ja, die Begeisterung nicht nur bei Jüngeren, sondern bei Schülerinnen und Schülern aller Altersstufen bis hin zum Erwachsenenalter natürlich, da ist die Begeisterung meistens sehr groß, wenn man sieht, welche kreativen Ausdrucksmöglichkeiten allein das Field Recording zum Beispiel bietet. Also Field Recording ist, wenn man ausgerüstet mit Mikrofon und Aufnahmegerät in die Natur zum Beispiel geht oder auch Gebäude akustisch erforscht und hier sich seine Klangwelten selber holt und mit denen dann weiterarbeitet. Wir hatten im Rahmen der Kulturhauptstadt 2024 die Möglichkeit, das live vor Ort zu erkunden. Im Rahmen des Projektes Klangfischen geleitet wurde der Kurs von Angelica Castello, die ja ihrerseits eine ganz wunderbare Komponistin und Performerin ist. Hast du vielleicht, Leo, ein Beispiel für Kompositionen mit Field Recordings parat?
1: Ich hätte eine Komposition von mir, die mit Wasserklängen arbeitet. Die ist beim letzten Leicht über Linz, dem Festival der Bruckner Uni für zeitgenössische Musik, uraufgeführt worden. Und es ist ein Stück, das den Namen trägt Nun, der Name für den ägyptischen Unterweltfluss.

0: Ja, so spannend kann der Klang von Wasser in Szene gesetzt werden. Lieber Leo, abschließend noch eine ganz praktische Frage. Wenn dich jemand fragt, ich bin auch in diese Richtung tätig, ich möchte komponieren, ich möchte das zu meinem Lebensmittelpunkt machen, was würdest du dem raten?
1: Ja, viele vor allem aus dem Instrumentalbereich kommen und haben immer sehr viel Respekt oder eine gewisse Scheu davor, etwas selbst zu schreiben oder selbst zu komponieren. Und mein Rat wäre eigentlich, sich dem, wenn man überhaupt keinen Berührungspunkt damit hat, immer langsam anzunähern. Man kann ja mal improvisieren, man kann einzelne kleine Dinge mal ausprobieren, wie das klingt, oder dann einfach immer weitermachen und immer diese Ideen, die man hat, oder die kreativen Dinge, die einem kommen in Bezug auf Musik, immer weiter ausbauen, immer sich mehr damit beschäftigen und sich selbst keine Grenzen zu setzen, vor allem dann, wenn man kreativ tätig wird.
0: Ja, ich denke, das ist überhaupt ganz wichtig, sich keine Grenzen zu setzen und einfach Vertrauen in sein eigenes Tun zu haben. Und natürlich gehört da auch zum Teil eine Kultur, glaube ich, des Scheiterns auch dazu. Es kann natürlich nicht immer alles gelingen, aber gerade als Musiker oder als Kreativer im Allgemeinen lernt man ja auch irrsinnig viel davon, Dinge wieder anders zu betrachten, zu reflektieren und zu verändern.
1: Und viele denken, glaube ich, auch falsch über Scheitern nach, weil was ist denn ein Scheitern? Es wird vielleicht nicht so, wie man es sich vorgestellt hat, aber man erschafft ja trotzdem etwas.
0: Ja, genau, etwas, das es vorher noch nicht gab.
1: Genau.
0: Ja. Und als Musiker und vor allem als Komponist hat man ja wirklich die Möglichkeit, aus nichts etwas zu kreieren, weil es war vorher nicht da.
1: Genau.
0: Lieber Leo, ich danke dir für dieses wirklich spannende Gespräch. Ich bin gespannt, wo wir dich in ein paar Jahren sehen und vor allem hören werden. Ich wünsche dir alles, alles Gute für deine weitere Zukunft.
1: Vielen Dank und danke auch, dass ich heute Gast sein durfte.

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3: Hallo und herzlich willkommen zum heutigen Kulturkalender. Es folgen ein paar Veranstaltungstipps aus der Region. Am Mikrofon begrüßt Sie Yannick Rijal. Heute ist in der Galerie Kunst und Kultur im Brauhof in Scharnstein eine Vernissage. Die Ausstellung Bunt gemischt wird um 19 Uhr eröffnet. Eine vielfältige Gruppe von Künstlerinnen und Künstlern präsentiert ihre Arbeiten in den denkmalgeschützten Räumen der Galerie. Die Ausstellung zeigt eine abwechslungsreiche Werkschau mit Öl- und Acrylgemälden, Installationen, Tonarbeiten und viele andere künstlerische Techniken. Geöffnet ist die Ausstellung diese Woche bis Sonntag von 14 bis 18 Uhr und an noch mehreren Wochenenden bis Mitte Juli. Die Vernissage der Ausstellung Bunt gemischt ist heute um 19 Uhr in der Galerie im Brauhof in Scharnstein. Mehr Informationen findet man zum Beispiel auf der Website der Marktgemeinde Scharnstein unter Veranstaltungen. Zum Eröffnungsabend des Musikseminars Bergfolk im Wofallstall gibt es gleich eine musikalische Besonderheit. Um 19.30 Uhr tritt die Austro-Brasil Connection oder auch APC auf. Der Abend beginnt mit einer Vorstellung der Seminarreferenten, welche gleich ihr Können zeigen werden. Danach übernimmt die Austro-Brasil Connection. Das Ensemble verfolgt das Konzept, Bewährtes neu zusammenzuführen. Es treffen österreichische Melodieinstrumente auf brasilianische Percussion. Alpenländische Polkas treffen auf Samba-Rhythmen, Märsche verschmelzen mit dem brasilianischen Offbeat. Der Auftakt des Musikseminars Bergfolk im Wofallstall in Bad Mitterndorf, heute um 19.30 Uhr. Weitere Informationen sowie zur Anmeldung findet man auf www.eike-forum.at. Eine Lesung ist heute um 20 Uhr in der Bücherei Grünau. Die Autorin Katharina Köller liest aus Wild wuchern. Mehr dazu gibt es jetzt von

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0: 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Hiermit sind wir am Ende des heutigen Kulturkalenders angekommen. Am Mikrofon verabschiedet sich Yannick Rietschall. Im Namen der Redaktion bedanke ich mich fürs Zuhören und ich wünsche noch einen schönen Tag.
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3: Hallo und herzlich willkommen zum heutigen Kulturkalender. Es folgen ein paar Veranstaltungstipps aus der Region. Am Mikrofon begrüßt Sie Yannick Rietschall. Heute ist in der Galerie Kunst und Kultur im Brauhof in Scharnstein eine Vernissage. Die Ausstellung Bunt gemischt wird um 19 Uhr eröffnet. Eine vielfältige Gruppe von Künstlerinnen und Künstlern präsentiert ihre Arbeiten in den denkmalgeschützten Räumen der Galerie. Die Ausstellung zeigt eine abwechslungsreiche Werkschau mit Öl- und Acrylgemälden, Installationen, Tonarbeiten und viele andere künstlerische Techniken. Geöffnet ist die Ausstellung diese Woche bis Sonntag von 14 bis 18 Uhr und an noch mehreren Wochenenden bis Mitte Juli. Die Vernissage der Ausstellung Bunt gemischt ist heute um 19 Uhr in der Galerie im Brauhof in Scharnstein. Mehr Informationen findet man zum Beispiel auf der Website der Marktgemeinde Scharnstein unter Veranstaltungen. Zum Eröffnungsabend des Musikseminars Bergfolk im Wofallstall gibt es gleich eine musikalische Besonderheit. Um 19.30 Uhr tritt die Austro-Brasil Connection oder auch ABC auf. Der Abend beginnt mit einer Vorstellung der Seminarreferenten, welche gleich ihr Können zeigen werden. Danach übernimmt die Austro-Brasil Connection. Das Ensemble verfolgt das Konzept, Bewährtes neu zusammenzuführen. Es treffen österreichische Melodieinstrumente auf brasilianische Percussion. Alpenländische Polkas treffen auf Samba-Rhythmen, Märsche verschmelzen mit dem brasilianischen Offbeat. Der Auftakt des Musikseminars Bergfolk im Wofallstall in Bad Mitterndorf, heute um 19.30 Uhr. Weitere Informationen sowie zur Anmeldung findet man auf www.eike-forum.at. Eine Lesung ist heute um 20 Uhr in der Bücherei Grünau. Die Autorin Katharina Köller liest aus Wild wuchern. Mehr dazu gibt es jetzt von Moni aus der Bücherei.
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1: 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Hiermit sind wir am Ende des heutigen Kulturkalenders angekommen. Am Mikrofon verabschiedet sich Yannick Rietschall. Im Namen der Redaktion bedanke ich mich fürs Zuhören und ich wünsche noch einen schönen Tag.
2: Bleib heute noch ein Zeitl da, da gefallen sie sich bestimmt und ich habe in den Kalender geschaut, heute geht der Wind.
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0: präsentiert ihre Arbeiten in den denkmalgeschützten Räumen der Galerie. Die Ausstellung zeigt eine abwechslungsreiche Werkschau mit Öl- und Acrylgemälden, Installationen, Tonarbeiten und viele andere künstlerische Techniken. Geöffnet ist die Ausstellung diese Woche bis Sonntag von 14 bis 18 Uhr und an noch mehreren Wochenenden bis Mitte Juli. Die Vernissage der Ausstellung Bunt gemischt ist heute um 19 Uhr in der Galerie im Brauhof in Scharnstein. Mehr Informationen findet man zum Beispiel auf der Website der Marktgemeinde Scharnstein unter Veranstaltungen. Zum Eröffnungsabend des Musikseminars Bergfolk im Wofallstall gibt es gleich eine musikalische Besonderheit. Um 19.30 Uhr tritt die Austro-Brasil Connection oder auch ABC auf. Der Abend beginnt mit einer Vorstellung der Seminarreferenten, welche gleich ihr Können zeigen werden. Danach übernimmt die Austro-Brasil Connection. Das Ensemble verfolgt das Konzept, Bewährtes neu zusammenzuführen. Es treffen österreichische Melodieinstrumente auf brasilianische Percussion. Alpenländische Polkas treffen auf Samba-Rhythmen, Märsche verschmelzen mit dem brasilianischen Offbeat. Der Auftakt des Musikseminars Bergfolk im Wofallstall in Bad Mitterndorf, heute um 19.30 Uhr. Weitere Informationen sowie zur Anmeldung findet man auf www.eike-forum.at. Eine Lesung ist heute um 20 Uhr in der Bücherei Grünau. Die Autorin Katharina Köller liest aus Wild wuchern. Mehr dazu gibt es jetzt von Moni aus der Bücherei.
1: 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Sie lässt sich nicht unterkriegen und genießt ihre Freiheit und beginnt zu wachsen. 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
0: 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Hiermit sind wir am Ende des heutigen Kulturkalenders angekommen. Am Mikrofon verabschiedet sich Yannick Rietschall. Im Namen der Redaktion bedanke ich mich fürs Zuhören und ich wünsche noch einen schönen Tag.
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0: 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Der Mitschnitt ist auf dem Label Royal Stable Music erschienen.
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hinter dem Mikro, euer DJ Wolf. Ja, Leute. Ich bin haha. Wer es nicht glaubt, mitten am Nachmittag. Nicht barrierefreien Bad Ischl. Ja, warum? Ich war fast auf die Pappen geflogen. Jawohl, ja. Bin ich mich heute laufen gefahren. Vom Bootsaufer. Jo. Und was macht man heute? Ich hab ja nur einen da. Der Heinzi. Vom Vorstand ist auch da. Ja, wir verkaufen heute das Radio. Samtchefin? Na. So ist es nicht, wir machen heute 70er. Ich hoffe, in Heinze geht's auch gut. Aber wie kann das sein, dass ich mich nicht her? Warum auch immer, ich bin nicht zu Hause, wer beglaubt das? Also. Wir starten jetzt weg mit Trump und Disco Inferno. Und geht.

Ja, der Andi, danke, dass ich da sein darf. Der Andi hat mir die Vorgabe gegeben mit den 70er. Wir werden uns bemühen, dass wir das hinkriegen. Und das Erste, was ich habe, ist Harpo und Movistar.

0: Ja, Leute, wie ihr ja schon mitgekriegt habt, ich hab da heute einen Co-Moderator da in Heinze und der ist beim Freien Radio im Vorstand drinnen. Ja, Heinz, was macht man so im Vorstand?
1: Ja, sind mit Leid wie mit dir aber ärgern und dankbar sein, dass ihr eine Sendung macht, weil das Freie Radio lebt auch von den freien Sendungsmachern und ich kann wirklich nur sagen, danke für jeden, der die Zeit opfert und für das Radio eine Sendung macht.
0: Du, ich glaube, das ist kein Opfer, weil ich glaube, wir sind alle da herinnen völlig gratis. Möchte ich nur sagen, wir kriegen vielleicht eine Aufwandsentschädigung, aber so wie beim UEF verdienen wir da nicht.
1: Ja, ich auch nicht, obwohl ich beim UEF im Stiftungsrat oder im Vorstand war. Aber um das geht es nicht. Es geht darum, dass man wirklich eine Freude hat am Radiomacher. Und jetzt, glaube ich, Andi, werden wir den nächsten 70er-Hit spielen, weil die Leute haben ja auch nicht nur unser Reden verdient, sondern auch eine gute Musik. Du bist dran.
0: You're on a cement hot stuff. Und ich bin euer DJ.

Ja, das war der Andi mit D.I.S.C.O. Disco und Ottawa. Und in den 70er Jahren neigte sich der Vietnamkrieg dem Ende zu. Und da hat der Jimmy Cliff eine unheimlich gute Reggae-Nummer geschrieben. Und die hören wir jetzt. Jimmy Cliff und Vietnam.

0: Johannes, wie siehst du den Inklusionsgedanken?
1: Welchen Gedanken? Das habe ich jetzt akustisch nicht verstanden, weil Gott.
0: Den Inklusionsgedanken. Ja, jeder redet von Inklusion. Das nicht ich merke nichts davon.
1: Ja, das ist nicht einfach, aber ich glaube, dass sie viele Leute nicht einfach in die Situation einversetzen können. Leute, die eine Stadt planen oder die Gehsteig planen, das hast du ja heute selber erlebt, wo du da ziemlich dicke Stufen gehabt hast, die sind selber noch nie in einem Rollstuhl gesessen. Aber ich habe selber eine Behindertentauchausbildung gemacht, da sind mir die Augen zubunden worden oder die Hände und die Füße zubunden worden, und dann merkst du erst, wie abhängig du bist von einem anderen und auf was du einlassen musst.
0: Ja, genau, das ist das Problem.
1: Und ja, da kann man nur hoffen, dass in eine richtige Richtung weitergeht, aber ich glaube, dass da einfach noch leider Gottes sehr viel Zeit aufgehen wird. Es ist eh um einiges besser geworden, aber es sind immer noch ziemlich breite Stufen oder Spalten beim Zug. Ich meine, das merkst du selber, Andi, wenn du mit dem Rollstuhl aus dem Zug rausfährst.
0: Ja, genau.
1: Also das ist auch nicht überall barrierefrei. Aber wenn sie einen neuen Bahnhof bauen, hat man das in der Form. Dann, ja, es müssten viel mehr Leute einfach einmal sie in diese Situation, wie es du bist, einversetzen. Ja. Dann wird vielleicht ein Umdenken kommen. Aber ich persönlich habe, nachdem auch meine Frau in einer Inklusionsklasse gearbeitet hat, absolut keine Berührungsängste. Das kommt nämlich auch noch dazu, dass viele Leute eine Berührungsangst haben und auch nicht wirklich wissen, wie es umgehen müssen.
0: Aber ja, das ist das Problem.
1: Bevor wir jetzt noch ernster werden, Andi, spür einen gescheiten Disco hören, und dann werden wir wieder irgendwie mit fröhlicheren Gedanken umgeben. Was hast du denn?
0: One way. Na, gotta go home.
1: Ja, dann tu.

Ja, ja. Ich habe mein Ticket gelöst. Sie heißt Babsi. One-Way-Ticket.

Ja, Eruption und One-Way-Ticket. Und weißt du, wenn du zuerst gefragt hast, wie das ist mit der Inklusion, ich glaube, da beim Freien Radio sind wir alle miteinander relativ offen für das Thema. Wir wissen auch, dass unsere Baulichkeiten nicht das Gelbe vom Ei sind, aber da können wir halt momentan nur sehr wenig machen. Aber wir bemühen uns, dass wir das Leben so leicht wie möglich machen. Und ich habe als nächstes Lied eine Band, die in den 70ern, kann mich noch erinnern, das ist die Zeit, wo ich meine Matura gemacht habe, in der Schule war Sweet, und einer ihrer ganz großen Hits war Little Willie.

Ja, Leute, der Heinz war zuerst viel zu schnell als ich. Ich wollte nämlich noch was dazu sagen, was der Heinz gerade gesagt hat. Und zwar, ich kann mich noch gut erinnern, ich glaube, das freie Radio, noch nicht barrierefrei. Also, ich bin vor, ich glaube, sind schon 10 oder 12 Jahre aus, bin ich mit Evelyn

0: über ganz schmale Rampen gefahren. Also die Erika ist unten gestanden und hat die Rampen gehalten. Das waren so Blechschienen. Und die Evelyn ist umgestanden. Also wenn sie mich da auf die Pappen gehabt hätte, Leidl, es gab auch keinen Wolf mehr.
1: Oh, es gibt immer nur einen Wolf. Und jetzt wollen wir das nächste Lied hören, Wolf.
0: Ich hab's überlebt, wollte ich nur sagen. Also, wenn der UEF so barrierefrei war wie das Radio Salz, kann man gut. Boah, geil. Da war ich schon lang gut.
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0: Bonnie Amen, Barbara Streisand.
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Ja, Born to Be Alive, Patrick Hernandez war das, und die 70er Jahre war die Zeit der großen englischen Bands, wenn man an Slade, Sweet, Mudd denkt, und eine davon war das Electric Light Orchestra, und einer von denen, einer ganz großen Hit, war Roll Over Beethoven.

0: Ja, ihr werdet euch wundern, warum ich überhaupt im Radio so als Kammergut bin. Viele kennen mich ja schon, weil ich schon zig Sendungen gemacht habe. Ich weiß nicht mehr wie viel. Aber jeder hat einen Manager, ne? Und ich habe eine gute Freundin. Also, nicht falsch verstehe, Papsi ist meine Freundin. Aber es gibt da noch eine, die Michi, die hat mit seiner Zeit, der habe ich eine CD in Oldenhof aufgenommen. Und die hat das gehört. Fängt zum Lachen an. Und sagt, ach, du gehörst ins Radio. Und ich sage, Michi, wie geht denn das? Rollifahrer und Radio, das geht nie. Nicht, und dann bin ich heimgefahren, ins Haus oben, weil damals, wer Waldenhof kennt, das sind so heiße, so ganz kleine. Und dann habe ich meinen Computer gestartet. Und da ist dann so ein Satz drin gestanden, bei den Mails, machen Sie Ihr Hobby zum Beruf. Ne? Damals war das noch Radio Froh, habe die Ausbildung gemacht, also Technik und so weiter und so fort, was man halt braucht, um dass man Sendung machen darf. Und dann bin ich losgestartet mit Radio Holiday. Ja. Und das war mir aber dann zu langweilig, weil wir haben dann ziemlich viel Leute gefragt, ja, wo hört man das? Und das ist mir dann am Nerv gegangen. Dann habe ich in Radio Salzkammer gut angerufen. Hat die Evelyn abgehoben. Habe ich gesagt, brauchst du einen Sendungsmacher? Hat gesagt, ja, kommst du halt vorbei. Aber zuerst musst du die Ausbildung machen. Habe ich gesagt, nichts. Die habe ich schon. Dann bin ich da hereingestartet, eben über die besagte Rampe. Und seitdem bin ich da.
1: Seitdem haben wir die, Andi. Und wir sind recht froh, dass wir die haben.
0: Ja, danke, Heinz. Das war ein guter Zuspruch. Ich bin auch froh, dass ich da bin. Und ja.
1: Ich glaube, jetzt brauchen wir wieder Musik.
0: Bin recht stolz drauf, aber wo ist er denn?
2: Da ist er.
0: La Bionda, one for you, one for me.

One for you, one for me, Andy. La Bionda war Klassiker aus den 70ern und es war die Zeit, wo in der Früh so 3, 4 die ganz großen Boxkämpfe übertragen worden sind und da hat es ein Lied gegeben dazu über so einen Boxkampf und Rocky. Das hören wir jetzt. Johnny Wakelin, Insayer.

Ja, jetzt weiß ich eigentlich gar nicht, was ich sagen sollte. Ich komme schon langsam vor wie bei den Ö3. So, jetzt habe ich es gesagt, gell, weil der Heinze da ist nämlich auch ganz gut. Ich glaube, wir machen die nächste Sendung auch noch zu zweit. Ja, und was wollte ich noch sagen? Ach ja, heute ist Radiotreff. Kommt's recht zahlreich. Das wollte ich sagen. Schönen Gruß an den Basti. Everyone's a winner. Die heiße Schokolade. Hot chocolate.

0: Ja, das waren Village People. Andi, willst du noch was sagen dazu? Es war ja dein Lied.
1: Ja, ich wollte nur sagen, wann ist der Wolfi Fellner Herrgott vom OE24, der hat einmal gesagt, live auf Sendung, es gibt keine guten Moderatoren. Da stehen auch oder sitzen.
0: Ja.
1: Vielleicht holt man das schicken.
0: Das ist eine Möglichkeit. Wir haben jetzt Studiogäste da. Wir haben einen Dom aus der Gosau und der hat sich ein Lied gewünscht, das ich vom Kabalier in der Form nicht da habe. Aber ich habe es in der Originalversion von Bab, das ist eine Kölner Band. Und einer von denen, einer wirklich größten Hits war verdammt lang her in der Kölner Sprache. Das hören wir uns jetzt an.
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0: Ja, Papp mit verdammt lang her. Und Andi, was hast du jetzt am Programm als nächstes?
1: Ich wollte nur sagen, wenn wir jetzt wirklich Kavalier gespielt hätten, dann brauche ich mich da nicht mehr einer dran.
0: Das hast du gesagt.
1: Weil, dann war die Icke nämlich sofort da und trage den Strom hoch.
0: Na, so schier ist auch nicht.
1: Ja, das haben sie mir schon oft angedroht, ne? Weil ich öfter mit DJ Ötzi gespielt habe. Aber der kommt halt nicht. So. Die haben auch noch nicht fertig gesungen.
0: Ja.
1: Lieb sein

Ja, Leute. Wisst ihr, was jetzt kommt? Ganz speziell für die Andi. DJ Ötzi, der Anton aus Tirol.

0: Ja.
1: Ja, das war Le Chic, Le Fric mit Chic,
0: ja,
1: um es richtig auszubringen. Und Andi stellt mir manchmal vor schwierige Probleme und ich springe jetzt in die 70er Jahre nach Italien. Da war der Fabrizio De André mit BFM auf Stadiontour und da ist der Hit so richtig groß geworden, nämlich Andrea.

0: entsprechende Infrastruktur, das ist klar. Die haben wir beim freien Radio, aber es ist schon Aufwand und ein unheimliches Engagement von den Mitarbeitern dahinter. Da müssen wir beide und ich glaube auch alle anderen Sendungsmacher mal wirklich Danke sagen zu allen, die da im Hintergrund arbeiten beim freien Radio und wirklich dazu beitragen, dass die Sendungsmacher die Infrastruktur und die das Ganze drumherum haben, um eben die Sendungen zu machen. Und es werden auch unheimlich viele Schulungen gemacht, auch für Schüler und eben auch für die Sendungsmacher, dass wir ein bestimmtes Qualitätslevel halten. Und ich bin überzeugt davon, dass wir in Österreich zu den besten freien Radios gehören. Also das traue ich mir sowohl von der Infrastruktur her als auch von dem Engagement der Mitarbeiter und was da drumherum dazugehört, das traue ich mir also ohne weiteres zum Sagen und zum Unterschreiben.
1: Ja, was, wir haben doch einmal geredet, was da so viele Kosten anfallen.
0: Naja, es fallen natürlich Personalkosten an. Wir haben 10 Mitarbeiter, die also in Halbzeitäquivalent arbeiten. Und es fällt natürlich auch für die Sender Sendegebühr an. Und wir reden da schon von einem sechsstelligen mittleren Budgetbereich. Das ist auch für die Geschäftsführung und auch für uns im Vorstand. Es wird ja als Verein geführt, schon eine dementsprechende Aufgabe, dass man das wirklich auch gezielt in die Reihe kriegt.
1: Also, ich glaube nicht, dass wir da von der Haushaltsgebühr was abkriegen. Die haben zwar einmal vor kurzem geredet davon,
0: naja,
1: aber ich glaube, da
0: das stimmt,
1: sind wir noch weit.
0: Das weg. Stimmt so nicht ganz. Wir kriegen von der RTR, das ist also die Radiotelekommunikationsbehörde, das ist eigentlich unser größter Einnahmebrocken unter Anführungszeichen. Also ich sage einmal ein bisschen indirekt, kriegen wir von dem Bereich schon was. So, Andi, du bist dran mit der nächsten Musik. So, was sagst du
1: denn? Was soll man denn?
0: Ja, du musst das wissen.
1: Ich weiß gar nicht. Aber wir hören es
0: gleich. Haben wir bei dir die Schulung vergessen?
1: Ah, ich glaube.

Ja, I Feel Love in einer wahnsinnslangen Version von der Donna Summer war das. Und ich habe jetzt einen Song vom Osborne Curti, der ursprünglich von Bruce Springsteen gesungen worden ist, in den späten 70er, Anfang der 80er Jahre. Und dort heißt der Factory und der Osborne Curti hat daraus Arbeit gemacht.

0: Ja, Kurt Ostbahn und Arbeit im Original Factory. So, Andi, was hast du jetzt noch zum Bieten?
1: Was habe ich jetzt noch? Ich wollte gerade sagen, jetzt gehen wir dann von der Hocken feiern.
0: So ist es. Zuerst spielen wir aber dann noch einen Titel von mir, was auf uns zwar passt, nämlich der kommt von der Gruppe Die Zwiedern 2, also Die Zwiedern 2 auf Oberösterreichisch, die Werner sagen ein bisschen anders. Und da horchen wir uns dann noch einen Titel an. Aber jetzt, Andi, zuerst bist du noch dran.
1: Aber Zwieder sind wir zwar nicht. Ja, was wollt ihr jetzt? Wo ist er denn? Da ist er.
0: Jetzt hört Donner Summer auf. Rock your
1: Church
0: baby.
1: Church make Ray. Rock your baby.

0: Ja, das war ein rascher Übergang. Und zwar
1: ohne schnell.
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0: Ja, das ist, wenn wir jetzt wieder sind, wir zwei da.

0: Ja, was wollte ich denn sagen?
1: Ja, ich wollte sagen, wir sind im Häfentrend. Der Andi hat zuerst gesagt, dass wir eh nicht zuwider sind. Ich glaube, das können wir auch unterschreiben. Ich möchte mich jetzt verabschieden, weil das war meine letzte Nummer. Die letzte Nummer hat der Andi, weil es ist ja ein bisschen Radio-Rolle-Day.
0: Hoffentlich ist das nicht die letzte Nummer. Weil hoffentlich machen wir wieder mal was
1: miteinander. Es kann sich leicht ausgehen, dass wir wieder was miteinander machen.
0: Sowas hört man selten auf FFS. Ich glaube, wir sind die Besten.
1: Das ist Ansichtssache, aber wir haben ein gesundes Selbstvertrauen.
0: Wir sind die Besten, ich sag's auch. Wir haben noch nie die Chelsea gespielt. Aber gleich.
1: So, aber was ist deine letzte Nummer, Andi? Ah, das war noch Rock mit Baby. Das klingt nach Boney M.
0: Ja, Boney M und Sonny. Ciao, Papa, euer Wolf.
1: Und pfiat euch vom Heint.
0: Vorstandsdirektor.

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Freies Radio Salzkammergut. Warum das heute so ganz präsent? Ja, weil heute Tag des offenen Studios ist. Also für all jene, die jetzt gerade in dem Moment, und ja, jetzt gerade meine ich das ganz genau live, die zu Hause sitzen und denken sich, ja, irgendwie wollte ich immer das Studio schon mal sehen. Es ist der perfekte Zeitpunkt, nämlich genau jetzt. Packt euch zusammen, kommt vorbei, hier in die Lindau Straße, und dann auf jeden Fall schaut uns zu. Wie funktioniert Radio? Was sind die Leute hinter den Turntables, hinter den Mikrofonen? Viele Sendungsmacher sind da, und jedes Mal ist es immer wieder spannend, wenn man die Leute sieht, die eine Sendung machen. Es sieht ganz anders aus, aber wichtig ist, es ist immer lustig, es ist gemütlich, es gibt zu essen, es gibt zu trinken. Es ist der perfekte Freitagabend heute. Jetzt ist es 18.02 Uhr und das geht noch ganz viele Stunden so. Also schaut's vorbei hier beim Freien Radio Salzkammergut. Wir warten auf euch, und ganz speziell ich jetzt, die nächsten 1,5 Stunden. Ich bin der Bernhard, und ihr habt jetzt die Chance, einfach hier ins Studio zu kommen und live hier mit mir zu senden. Also Tag des offenen Studios heute direkt in Bad Ischl. Kommt's vorbei.

Ja, heute Tag des offenen Studios beim Freien Radio Salzkammergut Lindaustraße 28. Gibst du, ich habe ganz kurz noch müssen schauen müssen, was ist die richtige Adresse. Aber ja, wenn man hier öfters vorbeikommt, dann findet man auch von selber hin und das Ganze passiert, wenn man hier öfter was macht. Und dazu seid ihr heute ganz besonders eingeladen. Schaut mal her, wie funktioniert das Ganze überhaupt? Und besser gesagt, Come Together, und das ist die ideale Brücke von den Beatles und ja, Come Together.

Tag des offenen Studios. Herzlich willkommen für all jene, die jetzt das erste Mal zuhören. Aber noch viel besser, ihr könnt zuschauen heute. Ja, die Türen sind offen vom freien Radio Salzkammergut hier in der Lindaustraße 28 in Bad Ischl. Und diese Sendung, also wo ich gerade spreche, das ist jetzt direkt live. Das heißt, keine Aufnahme, gar nichts. Das passiert genau jetzt um 18.11 und 32 Sekunden. Wenn sich jemand denkt, naja gut, immer wollte ich das schon mal wissen. Wie sieht das aus? Wie schauen die Leute aus? Und ja, es gibt was zu trinken, natürlich genauso. Es gibt wirklich ganz spannende Leute von verschiedenen Sendungsmachern, sprich die schon, ja, das zig Jahre schon machen, die vielleicht ganz neu dabei sind. Vielleicht haben wir heute dann noch eine Dame, die jetzt ihr einjähriges Sendejubiläum feiert. Und für alle Interessenten, da kann man mal zuschauen, was muss man da eigentlich alles drücken oder was muss man alles tun. Und das Ganze gibt es heute wirklich einfach so und natürlich auch gratis. Schaut einfach nur vorbei. Dann könnt ihr mal wirklich Fragen stellen. Naja, so eine Radiosendung wäre schon mal interessant zu machen oder darf ich mal dabei sein als Gast. Und ja, mein Name ist der Bernhard. Ich habe selber eine Sendung, also The Sound of Track. Die ist bei mir jeden ersten Sonntag im Monat. Also falls ich die nächsten 1,5 Stunden irgendwann einmal Sonntag sage statt Freitag, dann ist es einfach jetzt, ja, wie soll man Betriebsblindheit sagen. Aber jetzt ist es 18.12 Uhr mittlerweile. Das heißt, wir haben hier noch einige Stunden Zeit. Schaut einfach vorbei und ja, lasst uns darüber reden, darüber plauschen, wie sowas funktioniert. Und wenn sich jemand denkt, naja, ich traue mich nicht so ganz. Also wir sind alle wirklich sehr nett, haben ganz viele Geschichten und noch viel besser, man kann einfach nur Musik auch spielen. Also nehmt eure Musikwünsche mit, eure Fragen und dann genießen wir den Tag des offenen Studios hier in der Lindauer Straße im Freien Radio Salzkammergut.

Ja, auch hier im Lied heißt es wieder Come Together, dann das ist unser Motto heute für den Tag des offenen Studios und einige Leute sind schon gekommen und ganz besonders nach diesem Song haben wir dann schon eine Sendungsmacherin, die, wie schon angekündigt, ihr Jubiläum feiert, ein Jahr hier beim Freien Radio Salzkammergut mit der eigenen Sendung. Welche Dame das ist, die auf den Namen Karin hört, will ich jetzt noch gar nicht verraten. Aber auf jeden Fall sind wir gespannt, was sie mitgebracht hat, beziehungsweise welche Ideen. Jetzt schaut sie schon mit großen Augen an, aber sie lacht auch ein bisschen, das ist wichtig. Wir lernen sie kennen und schauen, was sie hier so macht beim Freien Radio. Und ja, gemeinsam together.

0: Tag des offenen Studios. Jetzt hat nur natürlich das Coldplay Home Home nicht ganz so funktioniert, aber jeder braucht ein Zuhause, damit er dann auch in das offene Studio kommen kann. Und das ist ganz, ganz wichtig, weil das ist nämlich heute und jeder kann hier vorbeikommen. Jeder kann sich ganz interessante Einblicke hier gönnen. Und für all jene, die das Studio schon kennen, wie die Karin zum Beispiel, die sitzt jetzt trotzdem gegenüber von mir. Einfach, weil sie sagt, sie ist nicht ganz freiwillig da, aber sie lächelt mich an und sitzt ganz großem Lächeln von ihren Augen bis in, ja, ihr ganzer Körper lächelt. Und deshalb brauchen wir sie unbedingt jetzt hier live im Studio. Hallo, liebe Karin.
1: Hallo, Christi, Bernhard.
0: Jetzt ist einmal die Frage, jetzt kennst du das Studio, du hast deine eigene Sendung, auch an einem Freitag, ein bisschen früher, oder wirst du dann noch berichten? Wie geht's dir jetzt, wenn du in einem Studio bist, so wie heute, was nicht so normal ist wie sonst deine Sendung?
1: Ja, Gott sei Dank bin ich nicht mehr so nervös wie vor einem Jahr, wo ich mit meiner Sendung begonnen habe. Also ich ziehe da schon immer gar so viel. Nein, Scherz. Also ist mir schon ein bisschen vertrauter, ja, und macht nach wie vor Spaß.
0: Ja, heute kann man es nicht auf die Kälte schieben. Also für all jene, die uns dann besuchen, ihr braucht keinen Pullover, also erinnern, es ist auf jeden Fall sehr gut warm. Liebe Karin, jetzt einmal zu deiner Sendung. Ihr habt zuerst draußen beim Buffet, ja, es gibt was zu essen, auch vernommen. Du feierst jetzt quasi einjähriges Jubiläum bald oder ist schon soweit?
1: Das ist richtig. Im Juli jährt sich meine Sendung Dopamin FM.
0: Ein Jahr ist das Ganze schon. Das heißt, einmal im Monat nehme ich an, oder?
1: Mhm. Dopamin FM ist jeden ersten Freitag im Monat.
0: Um?
1: 9 Uhr vormittags.
0: Vormittags. Genau. Kannst du einen kurzen Einblick geben, um was da jetzt geht?
1: Ja, also ich bin Expertin fürs Nervensystem und da gebe ich immer so 2-3 Brain Hacks, also Tipps und Impulse für ein entspanntes Nervensystem, und das wird dann umrahmt von einer Musik, bei der man vorkommt, dass man einfach leichter durchs Leben geht. Also so Feel Good Music.
0: Feel Good Music. Jetzt trage ich einfach direkt in das Thema hinein. Dieser Ausdruck, der geht mir auf die Nerven. Man sagt er denn so einfach, aber steckt da wahrscheinlich mehr dahinter, als man glaubt, oder?
1: Ja, das ist tatsächlich richtig, weil jeder Gedanke, den du hast, der ist ja in Wirklichkeit Chemie und Elektrizität und hat sofort eine Auswirkung auf deinen Körper. Also da bist du schon richtig unterwegs. Also ich kann entscheiden, ob ich jetzt eben einen positiven Gedanken habe oder ob ich mich da ewig in negativen Gedankenspiralen verliere.
0: Und jetzt frage ich gleich nochmal in die Tiefe, ich bin ja doch ein wissbegieriger Mensch. Jetzt in dem Moment denke ich zum Beispiel an gar nichts, weil ich jetzt voll konzentriert bin, also die richtigen Regler treffe und so weiter. Ist es dann, gibt es sowas überhaupt, einen gedankenlosen Moment?
1: Also ich glaube, es gibt einen Flow-Zustand. Das ist ein Zustand, in dem du zwar jetzt gedanklich gefordert bist, aber trotzdem in deinem Element bist. Und so wie du jetzt gerade auf mich wirkst, bist du vielleicht gerade in einer Art Flow-Zustand.
0: Das bin ich in der Tat gerade voll im Flow-Zustand und das passiert natürlich sehr gerne im freien Radio. Nicht nur einfach, weil heute Tag des offenen Studios ist, aber wie gesagt, ich habe selber eine Sendung einmal im Monat. Es ist jeden ersten Sonntag im Monat. Und das ist auch oft so ein Flow, speziell mit Interviews, weil man halt natürlich dann nicht weiß, was sagt der andere oder was fragt der andere. Aber wie man schon merkt, okay, ein Jahr wirkt das jetzt gar nicht so, wenn man sagt, du hast keine Erfahrung, weil random Fragen von mir sind sofort beantwortet worden. Man kennt jetzt zum Beispiel als Aufwärmübung, ist das ja vor Radiosendung recht gut, komplett Querthemen jetzt irgendwas reden. Zum Beispiel, warum hast du heute kein gelbes Top angezogen?
1: Ja, das ist spannend. Ich glaube, weil ich keins daheim habe.
0: Das ist also eine Frage, wo du mir jetzt den Ball zurückgeworfen hast und ich kurz nachdenken habe müssen.
1: Aber glaubst du, dass mir Gott besser steht hat?
0: Ich glaube gar nicht so wirklich. Du siehst zwar mit deinen braunen Augen, übrigens, wer sich ja jetzt überzeugen möchte, wie die Dame, die Karin jetzt aussieht, oder ich, der Bernhard, der muss jetzt einfach ins Studio kommen. Das kann man auf jeden Fall tun. Wir sind auch umringt von verschiedenen Gästen, was natürlich das Ganze nicht ganz so einfach macht. Natürlich, ich kenne dich sogar nicht so lange, Karin. Ich kenne dich jetzt, glaube ich, seit 20 Minuten. Kennen ist relativ heute halt gesehen und überlegen wir jetzt gerade, ob das Gelbe bei dir auch so gut wirken würde. Aber andererseits, im Flow ist alles richtig und deswegen sage ich rosa übrigens, um das zu sagen, passt da mein Lippenstift ganz gut zusammen, wenn das ist. Und somit ist der Flow jetzt einfach gerade voll gegeben.
1: Wunderbar.
0: Haben wir dich jetzt auch in einen Flow-Moment gesetzt?
1: Jein.
0: Also Jein also ist ja zumindest...
1: Ich bin im Flow, wenn ich arbeite tatsächlich. Okay. Also wenn ich mit Patienten arbeite und meiner Arbeit nachgehe, dann bin ich wirklich in einem Flow-Moment, ja.
0: Aber Jein sind ja zumindest 50%.
1: Das ja heißt, eben, also durchaus Genau.
0: Von einem Musik. Nein zu einem Jein sind es 50%. Ja. Viel gut Musik. Reden wir über Musik, liebe Karin. Mhm. Was hörst du generell so?
1: Ich höre quer durch alle Genres und Jahrzehnte Musik, die mich aufbaut, motiviert, stark macht. Und je nachdem, was ich gerade tue, also Hausarbeit, höre ich andere Musik als beim Runterkommen. Aber ich würde schon sagen, so Feel Good Music.
0: Ist der Titel, den was du jetzt mitgenommen hast, auch so ein Feel Good Music?
1: Ja, definitiv.
0: Ich kenne ihn nämlich jetzt gerade gar nicht. Was bewegt das? Okay, keine Sorge, ist auch gut. Was macht das mit deinem Nervensystem? Take me over?
1: Er aktiviert mich. Also er aktiviert, er motiviert mich. Ja, macht mich aktiver.
0: Er macht dich aktiv.
1: Also definitiv nicht müde.
0: Nicht müde, und das brauchen wir für alle, die sich jetzt denken auf der Couch, naja, ich bin jetzt ein bisschen zu müde, dass ich vorbeischaue. Ein kurzes Training, jetzt gibt es sicher irgendwie, naja, kein Mantra oder irgendwas, einen Satz oder eine kurze Aufwärmübung, was du wahrscheinlich auch sofort parat hast, wo jetzt Leute, die sich ein bisschen unsicher sind, ob sie jetzt vorbeischauen sollen, jetzt im Freien Radio Salzkammergut gut oder nicht. Gibt es da irgendwas, wo man die vielleicht ein bisschen außerkitzeln können, die Leutchen?
1: Einfach machen.
0: Einfach machen.
1: Ja. Aufstehen, herkommen, da sein, neugierig sein, weil genau das ist gelebte Neuroplastizität. Unser Gehirn kann wachsen bis zum letzten Atemzug. Also alle, die jetzt was für ein gesundes Gehirn tun wollen, die kommen jetzt einfach daher und lassen das Gehirn wachsen, indem sie Neues sehen und lernen.
0: Und ich lerne jetzt mit Take Me Over von McKay ein neues Lied kennen. Das lerne ich jetzt einfach. Liebe Karin, was wünschst du jetzt heute allen Besuchern, die du nicht mehr siehst, aber trotzdem heute noch ins Studio kommen?
1: Bleibt gesund, zufrieden und habt einfach eine gute Zeit.
0: Karin, herzlichen Dank. Alles Gute für dein nächstes Jahr von Dopamin FM.
1: Danke vielmals.

0: Munter fröhlich geht's hier weiter beim Tag des offenen Studios hier in der Lindaustraße 28 in Bad Ischl beim Freien Radio Salzkammergut. Und das heißt für uns, es kommen laufend neue Leute, neue Gäste. Vorhin hatten wir gerade die Karin, die jetzt ein Jahr ihrer Sendung Dopamin FM gefeiert hat. Und jetzt haben sie mir einen Elias hier vor das Mikrofon gesetzt. Hallo Elias.
1: Hallo.
0: Wer bist du?
1: Ein Mensch.
0: Das sehe ich. Ein jüngerer Mensch als wie ich, denke
1: ja,
0: ich mal.
1: Ja, natürlich.
0: Wo kommt er denn her?
1: Ich komme aus Bad Gäusern.
0: Welche Ortschaft?
1: So circa Untersee.
0: So circa Untersee. Wie viele Ortschaften gibt es in Bad Gäusern? Das ist ja immer diese ganz schwierige Frage in der Volksschule.
1: Boah. Ich habe es vergessen.
0: Über 30. Also das ist immer über 30 ist viel. Liebe Elias, jetzt haben sie gesagt, es ist perfekt, dass du jetzt bei mir sitzt. Weil meine Radiosendung heißt nämlich The Sound of Track. Da geht es um Filmmusik, verschiedenste Arten.
1: Okay.
0: Was hast du mit Thema Filme zu tun?
1: Ich schaue gern Filme, ich liebe Filme. Also ich könnte in Filme versinken. So gut mag ich Filme.
0: Was ist dein zweitlieblingster Film?
1: Boah. Ich mag gern die Avengers, mag ich so gern.
0: Avengers, die Lieblingsfigur?
1: Ist Spider-Man.
0: Okay, Spider-Man ist immer so eine Geschichte. Die Frage ist natürlich, die Avengers-Diskussion führt mir relativ oft. Dann ist die Frage, wie identifiziert man sich jetzt am besten mit welcher Superkraft?
1: Boah, ich hätte gesagt Unsichtbarkeit, aber...
0: Welcher Avenger ist unsichtbar?
1: Naja, eigentlich keiner, aber... Ich würde gerne unsichtbar werden.
0: Unsichtbar werden. Andererseits, jetzt bist du so ein Mensch, wie du gesagt hast, und sitzt da vor mir. Das wäre jetzt direkt schade, wenn du jetzt unsichtbar wärst, weil dann könnte man jetzt gar nicht so ein Gespräch führen.
1: Ja.
0: Jetzt muss man mir helfen. Ich habe dich zuerst drüben gesehen, ein bisschen so shaken und in ein Mikrofon sprechen. Was ist da vorher genau passiert im Radio?
1: Ich habe gesungen.
0: Du hast gesungen, okay.
1: Ja.
0: Welche Art von Gesang?
1: Ich habe eine Ballade gesungen.
0: Eine Ballade hast du gesungen?
1: Ja.
0: Jetzt muss man schon ein bisschen helfen, als wir nur ja sagen, um was geht's bei dieser Ballade?
1: Also, in dieser Ballade geht's um, also das ist eine englische Ballade und das ist ein Lied von einem Film. Und dieser Film heißt Sing und da singen halt Tiere und ja, genau.
0: Jetzt
1: und
0: ist der Elias ein Mensch, der was Lieder singt, was Tiere singen. Aber das ist ja ganz cool, beim Radio kannst du nämlich alles sein. Aber jetzt habe ich dich unterbrochen, gell? Die Ballade, ja? Also das singen Tiere.
1: Und genau. Und da haben halt viele Tiere, haben da halt, also in dem Film geht es halt um Tiere, die was Lieder singen. Und da geht es halt um, also da geht es halt um Lieder, die was Tiere singen, um Tiere, die was Lieder singen. Und ja, genau.
0: Aber das Coole ist ja, wenn jetzt Tiere auch singen, das heißt, der Musik ist ja jetzt nahezu grenzenlos. Hast du schon mal mitgekriegt, dass sogar Kühe mehr Milch geben, wenn sie Mozart hören, als wie andere Musik?
1: Nein.
0: Aber das heißt, diese Musikschwingungen sind ja nicht ganz unerheblich. Aber das hast du sicher schon mal beobachtet, wenn du jetzt Musik hörst, die jetzt ganz langsam ist und getragen. Und kann ich mich erinnern, es war ungefähr vor 4 Minuten, da ist Bob Marley gerade gespielt worden. Hast du gesagt, das ist gerade voll die entspannte Musik.
1: Ja, das war voll die entspannte Musik.
0: Eben, weil natürlich auch der Herzschlag dazu ist. Jetzt muss ich ein bisschen gescheiteln natürlich. Aber ich bin ja auch Rettungssanitäter.
1: Also.
0: Und da gibt es ja auch diese Lieder zum Reanimieren zum Beispiel, wie Stayin' Alive. Das ist genau dieser Impuls, was das Herz dann braucht. Und somit, wenn es ein bisschen langsam ist, dann bist du so richtig entspannt.
1: Ja.
0: Du hast sicher schon mal ganz wilde, aufregende Musik gehört.
1: Ja, da ist bei der, ich habe mal Rock Hobby gehört und Pop Hobby gehört, eigentlich fast alle Musikarten, so circa.
0: Und da gibt es echt viele. Jetzt müssen wir nochmal zurückkommen zu der Filmmusik, weil du gesagt hast, du versinkst in Filmen auch ganz, jetzt hast du einen expliziten gesagt, also ein Stück von einem Film. Und da bist du richtig aufgegangen, hast ganz große Augen gekriegt, deine Pupillen haben sich fast ein wenig so geweitet zusammengezogen, weil du so begeistert warst. A Million Dreams.
1: Yes. Ja.
0: Warum? Was berührt dich so? Was spürst du im Körper, was dich jetzt berührt bei Musik?
1: Das ist so schön, dass ich emotional werde. Das ist wirklich so schön.
0: Das heißt, du fühlst dich da richtig wohlig gut?
1: Ja, sehr sogar.
0: Ja, meine Damen und Herren, also das ist für alle, die jetzt zuhören, das kann Musik ausmachen. Und wie wir vorhin gesagt haben, das ist dieser Flow. Also die Karin hat ja von einem Flow gesprochen.
1: Ja.
0: Und ich darf jetzt einfach mal ins Blaue raten, also wenn du das Lied hörst, dann denkst du an nichts, dann denkst du weder an Schule, Alltag, sonst irgendwas, du bist richtig versunken.
1: Wenn ich dieses Lied höre, dann bin ich in meiner eigenen Welt.
0: A Million Dreams. Und hast du ganz viele Träume in dieser eigenen Welt.
1: Yes. Ja.
0: Und lieber Elias und liebe Zuhörer, genauso ist Freies Radio. Jeder hat hier seine eigene Welt, kann sein, und wer sich das Ganze einfach anschauen möchte, heute genau. Ist Tag des offenen Studios, dann kommt da rein wie der Elias. Wie alt bist du, Elias?
1: 14.
0: 14. Kommt ein 14-jähriger Elias, sitzt hier einfach her, redet über Emotionen, über Träume und das im Leben, und so groß kann man das Ganze leben.
1: Ja.
0: Elias, ich habe mich voll gefreut, dass du jetzt einfach da vor das Mikrofon gekommen bist. Und ich wünsche dir jetzt noch alles Gute, wenn auch das Handy läutet, was wir selten haben. Jetzt warten wir uns einfach aus, wenn Klingelton das hat. Du kannst einfach auf Rot das schnell ablehnen. Ja, der Papa ruft da den Ruf nachher zurück. Ja, sehr gut.
1: Ja.
0: Ja, das passiert mir. Auch jetzt ist es emotional. Es ist natürlich heiß, gerade. Dann hat man eine Röte im Gesicht, geht man nicht anders. Aber jetzt nochmal zu den Träumen, lieber Elias. Ja. Welche Träume wünschst du allen Gästen, die heute noch ins Studio kommen?
1: Boah, ich wünsche euch wirklich alles Gute und wunderschöne Tage. Und ich wünsche euch wirklich wunderschöne Tage und schaut, dass ihr in eurem Leben alles schafft, was ihr wollt. Ihr könnt alles schaffen. Und was ich immer höre, stay fabulous.
0: Stay fabulous, like a million dreams. Dankeschön, Elias. Einen wunderschönen Abend noch. Bis später.
1: Danke, ciao.

0: We're together heute im Freien Radio Salzkammergut, hier im offenen Studio des Freien Radio Salzkammergut. Das heißt, man kann einfach hereinkommen, sich das Ganze anschauen oder überhaupt sogar Platz nehmen. In dem Moment jetzt gegenüber von mir, mit einem riesen Mikrofon vor dem Gesicht. Und das Ganze passiert jetzt gerade der Alina, ein 13-jähriges Mädchen, die mich anstrahlt und gesagt hat, ich habe das noch nie vorher gemacht. Willkommen, Alina, hallo.
1: Hallo.
0: Alina, jetzt bist du schon länger im Studio. Ich habe euch zuerst da durch das Fenster mal ein bisschen shaken gesehen und irgendwas mit Mikrofon gemacht. Was hast du gemacht drüben?
1: Ich habe Faded von Ellen Walker gesungen.
0: Das ist einfach gesungen. Was habt ihr noch gemacht mit dem Radio heute?
1: Wir haben gesungen und haben uns das angeschaut, wie es da redet. Und Gästen haben wir.
0: Das ist wichtig und genau, das ist für alle anderen Gäste auch ganz, ganz wichtig. Einzig, was nicht so zu empfehlen ist, wenn man jetzt viel reden muss, dass man vorher gerade irgendwas isst, zum Beispiel. Du hast sicher schon mal gesehen, wenn man ein Mohnflässerl isst, was voll gut ist, mit Butter zum Beispiel. Aber das hat man echt überall und deswegen ist es immer ein bisschen zu beachten, wenn man viel reden muss, was isst man denn vorher. Aber ich glaube, es gibt heute gar kein Mohnflässerl. Alina, wo kommst du denn her? Es geht jetzt nicht um Mohnflässerl.
1: Ich komme aus Bad Ischl.
0: Du kommst aus Bad Ischl. Was ist jetzt so dein erster Eindruck oder zweiter Eindruck mittlerweile? Jetzt sind da ganz viele Knöpfe und Mikrofone und überall voll viele Leute. Wie fühlst du es gerade?
1: Ich fühle mich einfach ziemlich happy, dass ich da sein darf. Und ich sehe gerade das erste Mal in meinem ganzen Leben ein Mischpult. Und da bin ich sogar ziemlich ehrlich. Und das mit den Mikrofonen und da ist das... Finde ich einfach super, dass es das da macht, dass da Menschen besuchen kommen und singen oder reden dürfen oder halt beides vielleicht.
0: Also Alina, das ist wirklich ganz, wirklich toll, was du gerade sagst. Und was noch cooler ist, du siehst das erste Mal Mischpult und an diesem Mischpult ist eine Spur nur für dich, wo du jetzt dein Mikrofon lauter und leiser stellen kannst. Also zum Beispiel, du läufst über dieses Mischpult, wenn man es jetzt ganz theatralisch sagt, bist du Teil des Mischpults sogar.
1: Cool.
0: Wirklich cool. Ja, so läuft das hier im Freien Radio Salzkammergut. Jetzt hat die Alina natürlich sicher ganz viele Fragen, was natürlich auch jeder stellen darf, was hier heute ist. Geht es nicht nur ums Essen. reden wir mal über das Thema Musik, das ist ja auch immer sehr vorherrschend natürlich im Radio. Ja. Was hörst du so?
1: Musik von Ellen Walker. Er ist DJ und Musikproduzent. Er lernt Sängerinnen ein, weil er kann selber singen nicht. Und ich finde, er ist ein ziemlich toller DJ. Er schreibt Lieder, zum Beispiel traurige Lieder, aber hat dann den richtigen Bass dabei. Und das bringt einfach Menschen zum Toben. Der Grund, warum er traurige Lieder schreibt, ist einfach, weil er die Menschen gut kennt, wie sie mit den Gefühlen umgehen. Und der mag es halt mit der Harmonie und mit der Melodie zusammenbringen.
0: Also Lina, du hast jetzt gerade volle DJ-Arbeit geleistet, weil ich war jetzt gerade so gespannt auf diese Information vom Alan, was ich gar nicht gewusst habe. Und du hast das jetzt perfekt, jetzt wirklich ganz live im Radio gesagt. Über ja, zigtausend Leute können da jetzt gerade zuhören und haben da wahrscheinlich auch gerade zugehört, was du jetzt wirklich gemacht hast mit Musik, was die ganze Welt betrifft. Egal, ob das jetzt irgendwo ein kleiner Stamm ist, was mit Holzinstrumenten spielt oder eben diese elektrische Musik vor 50.000 Leuten. Und diese Gefühle, die einfach alle Menschen jetzt zu einem gemeinsamen Nenner bringt, das hat Musik gemacht. Das hast du alles jetzt wunderschön, ganz spontan, weil die Alina sitzt da ohne Zettel, die schaut mir an mit den ganz großen Augen und ganz ein freudiges Gesicht und jetzt schaut es noch freudiger und hat einfach gesagt, was an Musik so wichtig ist. Was wünschst du Gästen, die heute noch ins Studio kommen?
1: Also ich wünsche mir einfach, dass sie so bleiben, wie sie sind, dass sie andere Menschen glücklich machen können und ich wünsche mir einfach auch, dass sie immer so nett und gutherzig bleiben zu den anderen, seien es arme oder reiche Menschen, sie sollen einfach so sein, wie sie sind und nett zu den anderen.
0: Selina, ich will jetzt gar nicht mehr sagen, du hast jetzt so schöne Worte gesagt, was jetzt perfekt für ein freies Radio Salzkammergut alle Werte und Dinge stehen, weil genau für das stehen wir nämlich, jeder kann sein, wie er ist und soll angenommen werden. Wir kommen jetzt zu deinem Musikwunsch, auch von Alan Walker. Wie heißt der?
1: Faded.
0: Was macht das Lied mit dir?
1: Das Lied ist emotional, weil es bestimmte Gefühle ausdrückt, das was, aber nur die Musik kann, die kann eigentlich kein anderer Mensch ausdrücken. Da hilft die Musik einfach dazu. Die Musik ist eher mehr so, die hilft, Gefühle der Menschen auszudrücken und nicht einfach nur sagen, hey, ich habe jetzt das und das in Gedanken. Nein, weil wo man jetzt die Musik hört, da steckt viel mehr dahinter. Und die Musik drückt einfach alles aus. Gefühle, glückliche Gefühle, alles. Und ich liebe Musik.
0: Sehr geehrte Damen und Herren, die zukünftige Frau der Musik, Alina. Schön, dass du da warst. Jetzt kommen wir zu Faded Alan Walker.
1: Danke.

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1: Ja, und es geht weiter und weiter hier beim Tag des offenen Studios. Meine Stunde ist jetzt einmal vorüber. Ich war und bin immer noch der Bernhard, aber ich ziehe mich jetzt ein bisschen zurück, denn die Lou übernimmt jetzt und die Lou schaut mich auch so an, ganz freudig. Was wird jetzt der Bernhard sagen? Ich weiß es selber gerade in dem Moment nicht. Ich wünsche dir auf jeden Fall jetzt ganz tolle Gäste. Ich habe schon wirklich ganz tolle Einblicke gehabt in Thema Musik von ganz jungen Menschen, wo man merkt, okay, hey, Musik und alles andere ist wirklich manchmal so klein und so groß zugleich. Liebe Lou, ich hoffe, du hast ganz viele tolle Sachen mitgebracht und alle anderen Gäste sind dir genauso wohlgesonnen, wie du das uns bist.
2: Ja, super. Danke, Bernhard, für die Übergabe. Ja, ich mache mein Bestes. Das ist mein erstes Mal zu moderieren überhaupt und sogar auf Deutsch. Und das geht, ich weiß es nicht wie, da wahrscheinlich zu einem Punkt spreche ich nur Englisch. Ja, dann bitte um Verzeihung, aber versteht man Englisch alle hier, oder? Ja, doch. Okay.
1: We are the FRS, so we can do anything, so wish you the best.
2: Yeah, I think so. Yeah, in Salzkammergut we can do everything. Well, thank you, Bernhard, and you have a great evening today.
1: Thank you. You too.
2: All right. So, shall we start? 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We start with some music, and then we'll do some introductions, and we'll be looking forward to welcome our first guest. Let's have a Kiki.
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2: Hallo. Ich bin Yannick. Und vielleicht habt ihr mich schon einmal im Radio gehört. Ich bin der Zivildiener oder mache mein freiwilliges Umweltjahr beim Freien Radio Salzkammergut.
1: So Yannick, tell us what does it mean that you work for 1 year of Zivildienst here in Radio? What is this year? How do you get to it? What's included? Is it a job? Tell us all about it.
2: So the voluntary year is. Ich rede auf Deutsch weiter, ich glaube, ja, ich tue mir leichter. Das freiwillige Umweltjahr, ich mache es als Zivildienstersatz, aber man kann es, jede Person kann es machen. Und dabei setzt man sich ein Jahr bzw. 10 Monate bei mir für die Umwelt ein. Beim Radio ist das zum Beispiel Beiträge über Umweltthemen machen und so größere Mengen von Leuten aufklären. Natürlich kommen andere Aufgaben auch noch dazu, aber eine meiner Lieblingssachen ist das Produzieren von Beiträgen. Angefangen hat das bei mir im September letzten Jahres,

0: Und jetzt bin ich schon im Ernstbad. Bis Ende Juni bin ich noch hier. Ich freue mich trotzdem noch.
1: So, tell me, is it like a job? You have to come here every day and work a number of hours. How does it work?
0: Ja, schon. Es ist wie ein Job. Ich muss eine bestimmte Anzahl an Stunden arbeiten. Das sind 36 Wochenstunden. Ich habe das Glück, dass das Radio sehr, sehr offen ist und ich mir meine Pausen auch selbst einteilen kann. Das ist für mich praktisch. Ich komme aus Bad Aussee und komme mit dem Zug, pendle täglich hin und her. Jetzt kann ich mir genügend Zeit nehmen, noch zum Studio zu spazieren, mir eine Jause zu kaufen, auch zum Mittag mir genug Zeit nehmen, vielleicht in der Hitze gerade ein bisschen länger warten und dann ein bisschen länger bleiben. So gefällt es mir sehr gut. Und das Freiwillige Umweltjahr ist aber nicht nur der Job hier im Freien Radio Salzkammergut. Dazu gehört auch noch eine Art Seminar oder ein begleitender Lehrgang, der über das Jahr verteilt, ich glaube, 6-mal stattfindet. In diesem Lehrgang kommt man in einer größeren Gruppe, wir waren zu 27, glaube ich, kommt man zusammen und bekommt Informationen zu Klimathemen wieder, in Form von Workshops, Vorträgen und so weiter. Aber man erlernt auch natürlich Zwischenmenschliches durch die ganzen Konversationen mit den vielen verschiedenen Menschen, die man trifft. Und man lernt aber auch etwas zur Erstellung von Medien, von Beiträgen, wobei Social-Media-Beiträge der Fokus dabei sind. Diese Seminare sind wirklich ein Teil im Freiwilligen Umweltjahr, den ich mir nicht erwartet hätte, so zu mögen, so zu enjoyen. Das kann ich im Nachhinein sagen.
1: Interesting. I'm not very familiar with the system here. Is it an alternative to military service or is it something absolutely different?
0: Ja, es ist eine Alternative zum Bundesheer. Es gibt eigentlich drei Sachen, eben das Freiwillige Umweltjahr, was ich mache, dann den regulären Zivildienst, dieser dauert 9 Monate und wird normalerweise bei der Rettung oder Lebenshilfe oder an anderen Stellen absolviert. Und es gibt natürlich das Bundesheer, dieses dauert 6 Monate, aber schon bei der Stellung war mir ziemlich bewusst, dass das nicht das ist, was ich machen werde. Ich habe mich dann umgesehen und das Freie Radio Salzkammergut ist schon ins Auge gesprungen.
1: So actually you are doing the longest possibility, actually 10 months, but you get seminar, some kind of education, enjoyable experience. What else are you getting out of this experience?
0: Naja, was die Trägerorganisation, die Jugendumweltplattform zur Verfügung stellt, ist natürlich das Gehalt. Das liegt bei der Geringfügigkeitsgrenze, also zurzeit um die 550 Euro. Und dazu, was glaube ich alle bekommen, ist ein Klimaticket, was sehr praktisch ist. Vor allem jetzt in der Zeit, weil einige Freunde von mir sind in Graz oder in Wien schon studieren beginnen und jetzt habe ich immer Zeit zum oder die Möglichkeit, sie zu besuchen, einfach. Und auch schon vom Radio aus habe ich auch eine Exkursion, einen Workshop in Budapest gemacht vor kurzem. Da war das Klimaticket auch sehr, sehr nützlich.
1: I think that's a great Angebot, yeah, for young people to have this alternative, yeah, actually one of three possibilities to do something that you enjoy and get some perks like climate ticket and possibility to meet interesting people and to be in an enjoyable, friendly atmosphere of Freies Radio Salzkammergut. So tell us about working in the team.
0: Ich muss noch eine Sache zu den Vorteilen hinzufügen.
1: Ja, bitte.
0: Weil natürlich ist das Klima selbst auch sehr wichtig Und dadurch, dass man sich damit beschäftigt, wird es einem noch klarer und noch bewusster, welche Probleme, aber auch welche positiven Dinge die ganze Zeit passieren, was auch wirklich ein großer Vorteil ist in diesen Zeiten. Die Arbeit im Freien Radio Salzkammergut ist sehr verschieden. Ich habe schon einige Aspekte gesagt. Sendungen produzieren und das Aufnehmen, Schneiden, schon Workshops, zum Beispiel in Budapest, oder heute war auch einer zu Klimajournalismus, wo ich auch dabei war. Und dann kommt auch noch dazu die Programmplanung, also eigentlich das wirklich das Radio machen selbst. Das, dabei zieht man die Lieder und die Sendungen, die an einem bestimmten Tag vorkommen, in das Programm, und zur richtigen Zeit spielt es dann automatisch ab. Dieser Aspekt gefällt mir auch sehr gut, weil ich dadurch so viel verschiedene neue Musik kennengelernt habe und ich auch einen anderen Musikgeschmack entwickelt habe seit meiner Zeit beim Radio. Er ist jetzt wirklich von bis, ist alles dabei. Und es kommt immer Neues dazu, weil natürlich auch die Musikdatenbank immer aktualisiert wird und Neues dazukommt und man Neues hört, was man nie in Gedanken gekommen wäre. Also ist das auch, mag ich das auch sehr gern.
1: If you were to have your own program, what would it be about?
0: Meine eigene Sendung. Ich habe mir schon viel Gedanken gemacht, ob ich eine eigene Sendung mache, aber das war immer im Kontext zur Arbeit, zum Zivildienst, also waren immer Klimathemen dabei. Aber wenn ich privat eine Sendung machen würde, ist das dann eigentlich eine sehr gute Frage. Ich bin gerne draußen sportlich unterwegs, vielleicht so irgendetwas. Oder wenn ich so drüber nachdenke, vielleicht auch etwas, was ich, glaube ich, noch gar nicht im Programm kenne gerade, etwas über Mode und Fashion, weil ich dazu auch eigentlich recht interessiert bin und man auch im Kontext zu Klima viel aufklären kann und aber auch einfach man seine eigene Meinung, seinen eigenen Geschmack teilen kann, was sehr, sehr, sehr cool klingt, gerade bei den Gedanken.
1: Yeah, I think so too. That would be a very nice addition to the new program at Freies Radio Salzkammergut. Probably when you are done with your service, you will consider starting your own program.
0: Ja, ich behalte es im Hinterkopf.
1: And what are you planning to do after you are done with your service?
0: Als erstes sind einmal quasi Sommerferien noch, die will ich schon ausnutzen, weil ich habe auch gemeinsam mit meiner Freundin ein Ticket von Discover EU gewonnen, das heißt ein Interrail-Ticket.
1: Congratulations!
0: Wo wir planen, eine kleine Tour durch Europa zu machen. Also das ist schon ein großer Plan, im Sommer zumindest. Und danach geht es für mich nach Graz und dort beginne ich ein Studium im Oktober.
1: Und was wirst du studieren?
0: Sobald alles glatt geht, werde ich Lehramt machen, Sport und Englisch.
1: Ah, wunderbar. Ja, dann nächstes Mal, dass du in mein Studio kommst, dann können wir uns auf Englisch gerne unterhalten. Huh?
0: Sehr gerne.
1: Yannick, well, thank you for coming to the Open Studio at Freies Radio Salzkammergut today. And I wish you all the best with the rest of your service time sounds awful, but this is a very enjoyable time, I gather. Would you recommend it to other young people to consider?
0: I would absolutely recommend it. Ich könnte es nur jedem weiterempfehlen. Es gibt Vorteile, die man sich gar nicht ausdenken kann. Schon wenn ich auch wieder an die Situation heute denke. So viele Leute im Studio, die man selten sieht und verschiedene Perspektiven haben. Man lernt sehr vieles. und ich kann es nur empfehlen.
1: So, where can one get information about this Umweltjahr?
0: Am besten, glaube ich, besucht man die Website vom Freiwilligen Umweltjahr. Ich vermute, diese ist www.fuj.at. Und das FUJ ist auch auf Social Media vertreten. Aber ich glaube, die Website, dort sind am meisten Informationen und auch zur Anmeldung und zu den verschiedenen Einsatzstellen findet man dort alles.
1: Well, thank you so much, Yannick. Then I wish you all the best once again and we'll see us in the studio.
0: Thank you for having me.
1: All right, so we are going to hear some more music now and if you want, wenn man Lust hat, dann bitte komm vorbei. Bis 20 Uhr haben wir offenes Studio hier im Freies Radio Salzkammergut, bitte Lindaustraße 28, zweiter Stock und die Tür ist offen. And we are going to hear Feel from Bombay Bicycle Club.

0: So, da, we are here in studio, in live studio at Freisradio Salzkammergut in Bad Ischl. We are having today an open studio, ein offenes Studio. Studio heute, es gibt so viele Gäste da drinnen, das weiß ich nicht, ob wir genug Getränke hätten. Huh? And I have another guest here by the microphone who would love to tell about himself. And why don't you introduce yourself again? And we are going to speak which language now?
1: It's German.
0: German.
1: Yes.
0: No problem. We can mix, or you can try your English skills right away. So your English teacher is going to hear that you're practicing.
1: I'm a little bit English.
0: Excellent. There you go. Go ahead.
1: And my teacher is Mrs. Rembracher, and she is a little bit English teacher, and she's not English. She cannot English.
0: Okay. I hope she's not listening to this program right now. Sorry, teacher.
1: Yeah.
0: Okay, so you already were here at the microphone and you talked about yourself. I didn't hear what you were talking about. So
1: Yes. Could
0: you please tell me again in English who you are, where you come from and what you do?
1: I come from Austria and I come from Bad Gösern.
0: Okay.
1: And I speak German.
0: You speak German, oh, of course, in Bad Gösern. You don't speak German, you speak dialect, huh?
1: Ja.
0: Ja, natürlich.
1: Ja, natürlich.
0: Okay, ja. What school do you go to in Bad Gösern?
1: I'm walking and cycling.
0: You cycle to school. Okay, how long do you have to cycle to school every day?
1: Yes.
0: How long? 1 hour, 20 minutes?
1: Boah.
0: Du kannst gern Deutsch reden oder
1: also
0: Dialekt eigentlich, ja?
1: Ich gehe gern wandern und also sehr lange.
0: Ja.
1: Mal also ein paar Tage, mal ein paar Stunden. Kommt drauf an, wann ich Zeit habe.
0: Okay, und welche ist deine Lieblingswanderung?
1: Wenn man zum Beispiel auf die größeren Hütten geht, dann, also das ist eigentlich ein ganz wunderschöner Ort. Mhm. Also das ist eigentlich ein Berg, ein großer Berg, wo man halt dann drauf wandern kann. Da gibt es dann verschiedene Wege, man kann hochwandern, man kann runterwandern, man kann hinauf, hinunter und ja.
0: Ja, wie lange dauert diese Wanderung?
1: So eine Stunde. 1 bis 2 Stunden so circa.
0: Gehst du immer alleine oder
1: manchmal gehe ich mit meiner Klasse, manchmal gehe ich alleine, manchmal gehe ich mit ein paar Freunden, manchmal mit der Familie und so und ja.
0: Genau. Cool. Da, was noch magst du gerne, Elias?
1: Ich mag eigentlich zeichnen.
0: Zeichnen?
1: Ich liebe Zeichnen. I love Kunst.
0: You love Kunst. So tell us more about a little bit about it.
1: Yes.
0: So what kind of Kunst?
1: Wenn ich zeichne, dann zeichne ich nur mit Bleistift und Radiergummi.
0: Mm-hmm.
1: Auch wenn man mit Radiergummi nicht zeichnen kann.
0: And what do you draw? What are the subjects of your drawings?
1: Also ich zeichne so Menschen oder Tiere und das kann ich halt sehr gut.
0: Mm-hmm. Then one can say this is your hobby, this is your best hobby to draw?
1: This is my hobby, yes. Mm-hmm. I can.
0: Okay. So what else can you tell us about yourself?
1: Yeah.
0: What about music?
1: I love music.
0: You love music.
1: Yes, I love music.
0: Tell me, which is your favorite musician right now who you listen to?
1: A Million Dreams from A Greatest Showman is a really, really good music.
0: Okay.
1: Wow.
0: Wow. Do you play a musical instrument? can you play a musical instrument?
1: Yes, I'm playing a piano.
0: You play the piano?
1: Yes.
0: Do you go to the music school?
1: No.
0: No, so have you learned it to play
1: yes,
0: by yourself?
1: Yes, I learned this.
0: Okay, and you have a piano at home and you...
1: Yes, I... Ich piano.
0: Mm-hmm. And what do you play? What is the music
1: also,
0: that you enjoy?
1: Ich spiele so Balladen, spiele ich.
0: Balladen? Was für Balladen?
1: Zum Beispiel Titanic, die Melodie.
0: Aha.
1: Ist ein wunderschönes Lied.
0: Wunderschönes Lied.
1: Yes.
0: Do you sing along?
1: Yes.
0: Can you sing a little bit for us now?
1: No, I can't this text. Ich kann den Text nicht so gut, aber ich kann die Melodie spielen auf dem Klavier. Aber ich kann den Text jetzt nicht so auswendig.
0: No problem. That's all right.
1: Thank you.
0: You're good.
1: Thank you very much.
0: So how are you enjoying your visit to the open studio at Freies Radio Salzkammergut today?
1: Ah, yes.
0: Is it enjoyable? Do you meet interesting people here?
1: Ja. Also yeah. Ich bin gerne hier, weil ich mehr Sachen unternehmen will, also zum Beispiel live gehen oder so. Das war immer schon mein Traum gewesen, seit ich 5 Jahre alt bin, ist das schon mein Traum.
0: Du willst eine eigene Sendung machen?
1: Yes.
0: Mhm. Und what about would it be?
1: Ich hätte so gesagt, dass ich so eine Musik Sendung mache.
0: Musiksendung? What kind of music will you be playing in your Sendung?
1: Also da rede ich halt dann über Musik und was halt so meine Lieblingsmusiken sind und so und ja, das Übliche halt.
0: Okay. Well, thank you, Elias, for coming to speak to me in this hour. And we are going to hear Fühl dich frei. And I really wish you that you feel free to develop your hobbies and that your dreams come true. And maybe we are going to hear your Sendung in a very short time. Right?
1: Yes.
0: Good. Okay, so let's hear Fühl dich frei, Bassus Maxi Version von Wolfsmond.
1: Danke. Thank you for this Sendung.
0: Of course.
1: Thank you.
0: Bye, Elias.
1: Ciao.
0: Bye.
1: Bye.

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Welcome, ladies and gentlemen. Willkommen zu dieser Ausgabe von Woom Woom Music. Immer wieder erreichen mich Zuschriften, erfreulich viele muss ich sagen, der Tenor ist durchgehend sehr positiv und es gibt auch ein paar neugierige Fragen, wie zum Beispiel, womit ich meine Produktionen hier hörbar aufpeppe. Nun, das ganze Instrumentarium kommt von Native Instruments und das ist Instruments Control und Instruments Machine. Also damit wird das meiste produziert und natürlich mein Mischpult. So, genug geredet, hinein ins Vergnügen. Meine Wenigkeit, euer DJ Captain Aureal am Mikrofon und an den Reglern. Gute Unterhaltung.

Ja, meine lieben Freunde, ihr hört es wahrscheinlich ohnehin, heftigst manipuliert und eingemischt von Machine und Control über mein Mischpult, euer DJ.

Ladies and Gentlemen, ich hoffe, es hat euch gefallen und die vergangenen 2 Stunden animieren euch, in einer Woche wiederzukommen, hierher zu Radio FRS, Woom Woom Music, meine Produktion. Am Mikrofon und an den Reglern war, wie immer, euer DJ Captain Aureal. Ich würde mich freuen, wenn wir einander wiederhören, kommenden Freitag hier Radio FRS, wie gesagt, sollte eigentlich ein Fixtermin sein. Bis dahin, eine gute Woche, eine schöne Zeit. Servus, grüß euch. Pfiat.

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Telefonat und mich liebe Telefonat. Hallo? Ah, ja. Ja, ich erinnere mich. Ja, genau. Mhm. Ach so? Ja. Ja, wie auch immer.